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1: Sechs Uhr, die Nachrichten, zunächst die Übersicht. Die Ozeane waren im Juni so warm wie noch nie seit dem Beginn der Aufzeichnungen. Die Spitzen von Union und SPD kommen heute zu möglicherweise entscheidenden Beratungen über ihr Reformpaket zusammen. In Stade haben die Menschen mit einer Trauerandacht der Opfer der Gewalttat gedacht, die Meldungen im Einzelnen. Die Meeresoberflächen waren im Juni so aufgeheizt wie nie zuvor in dieser Jahreszeit. Das teilten die EU-Beobachtungsprogramme für Klimawandel und Meeresumweltüberwachung in Bonn mit. Demnach lag die globale Durchschnittstemperatur der Wasseroberflächen am 21. Juni mit 20,86 Grad noch über den Höchstwerten von 2023 und 2024. Der EU-Klimadienst Copernicus betonte, der Rekord sei zu erwarten gewesen. In den vergangenen Monaten wurden in mehreren Meeresregionen ungewöhnlich hohe Temperaturen gemessen und das derzeit auftretende natürliche Klimaphänomen El Niño verstärke den Effekt. Der neue Rekord wird Prognosen zufolge Auswirkungen auf Wetterverläufe und Klima weltweit sowie auf die Ökosysteme der Meere haben. Die Spitzen von Union und SPD beraten heute im Koalitionsausschuss zum Reformpaket für Rente, Steuern, Arbeitsmarkt, Gesundheit und Pflege. Vorab hatte Finanzminister Klingbeil bereits Vorschläge zur Steuerreform vorgelegt. Damit sollen kleine und mittlere Einkommen entlastet werden. Auch zur Reform der gesetzlichen Krankenkasse und der Pflegeversicherung hatte es bereits Expertenvorschläge gegeben. Bei einem Treffen am Sonntag berieten die Koalitionsspitzen bereits zu Grundsatzbeschlüssen, um den heutigen Koalitionsausschuss vorzubereiten. Aufgrund der vielen Themen gehen Beobachter davon aus, dass das Treffen länger als einen Tag dauern könnte. Geleitet wird der Ausschuss von Bundeskanzler Merz. Der sogenannte Tankrabatt ist um Mitternacht ausgelaufen. Die Steuersenkung auf Benzin und Diesel umfasste 16,7 Cent pro Liter. Laut dem IFO-Institut wurde der Rabatt von den Konzernen größtenteils an die Verbraucher weitergegeben. Der Tankstellenverband BFD erwartet, dass sich das Ende des Tankrabatts an den Zapfsäulen erst um die Mittagszeit bemerkbar macht, da die Preise derzeit nur um 12 Uhr angehoben werden dürfen. Der ADAC warf den Mineralölkonzernen jedoch ungerechtfertigte Preiserhöhungen schon vor dem Ende des Tankrabatts vor. Die Literpreise für Benzin und Diesel zogen in den vergangenen Tagen bereits an, wie der Verkehrsclub mitteilte. Im gleichen Zeitraum sanken allerdings die Handelspreise für Rohöl. In Stade ist bei einem Gottesdienst den sechs Todesopfern des Schusswaffenangriffs in einer Mutter-Kind-Einrichtung gedacht worden. Der niedersächsische Ministerpräsident Lies sprach in der St. Wilhardi-Kirche den Angehörigen sein Mitgefühl aus. Besonders schmerzhaft sei der Gedanke, dass Menschen aus dem Leben gerissen worden seien, die sich für ein gutes Miteinander einsetzten. Das ganze Land sei vereint in der Trauer und auch in der Wut darüber, dass so etwas habe passieren können. Drei Vertreter des Jugendamtes der Region Hannover und drei Mitarbeiter der Jugendhilfeeinrichtung in Stade waren am Montag durch Schüsse gestorben.

Es handelt sich um 4 Frauen und 2 Männer. Ein 45-Jähriger wurde als mutmaßlicher Täter festgenommen. Gegen ihn erließ das Amtsgericht am Abend Haftbefehl wegen 6-fachen Mordes. Hintergrund der Tat ist nach Angaben der Polizeidirektion Lüneburg vermutlich ein Sorgerechtsstreit. Irland hat zum 1. Juli den alle 6 Monate rotierenden EU-Ratsvorsitz übernommen. Vertreterinnen und Vertreter des rund 5,4 Millionen Einwohner zählenden Inselstaates werden damit bis Ende des Jahres die Leitung zahlreicher Ministertreffen übernehmen. Außerdem sollen sie bei Meinungsverschiedenheiten zwischen den EU-Staaten vermitteln. Eine besondere Bedeutung kommt ihnen dabei in den Verhandlungen über den nächsten langfristigen EU-Haushalt von 2028 bis 2034 zu. In den vergangenen 6 Monaten hatte mit Zypern ebenfalls ein Inselstaat die EU-Ratspräsidentschaft inne. Irland übernimmt den Ratsvorsitz bereits zum 8. Mal. Das Land gehört mit Österreich, Malta und Zypern zu den 4 EU-Staaten, die nicht gleichzeitig auch NATO-Mitglied sind. Die Europäische Staatsanwaltschaft ermittelt wegen missbräuchlicher Verwendung europäischer Gelder durch die ehemalige ID-Fraktion des Europaparlaments. Laut einem Bericht von Prüfern der Parlamentsverwaltung sollen Mitglieder der ID-Fraktion in der vergangenen Legislaturperiode mindestens 4,3 Millionen Euro aus EU-Mitteln nicht korrekt eingesetzt haben. Die Fraktion existierte zwischen 2019 und 2024. Zu ihr gehörten neben dem französischen Rassemblement National, kurz RN, unter anderem auch die AfD. Der Chef des RN, Bardella, teilte über die Plattform X mit, es fänden Durchsuchungen bei Kommunikationsdienstleistern statt, mit denen die ID zusammengearbeitet hatte. Man habe sich nichts vorzuwerfen und werde das beweisen. Die Europäische Staatsanwaltschaft bestätigte, dass es in Frankreich und anderen europäischen Ländern Ermittlungen gebe. Ab heute gilt ein neuer Zoll auf Päckchen aus Ländern außerhalb der EU. Pro Bestellung werden dann mindestens 3 Euro fällig. Die Europäische Union will damit die Paketflut eindämmen, die für Probleme in den Zollbehörden sorgt. Hintergrund ist die seit Jahren wachsende Beliebtheit von Online-Händlern wie Shein und Temu. Die Regelung gilt für Sendungen mit einem Gesamtwert bis 150 Euro. Darüber hinaus gelten die regulären Zölle. Der Zoll liegt bei 3 Euro pro Produktkategorie. In Venezuela ist die Zahl der Toten nach dem Erdbeben auf mehr als 1.900 gestiegen. Mehr als 10.500 Menschen seien verletzt, erklärte der Präsident der venezolanischen Nationalversammlung Rodriguez. Experten gehen davon aus, dass die Zahl der Opfer noch deutlich ansteigen wird. Rettungskräfte suchen weiter nach Verschütteten. Unter den Trümmern eingestürzter Gebäude werden noch Zehntausende Menschen vermutet. Israels Ministerpräsident Netanyahu will die Infrastruktur der schiitischen Hisbollah-Miliz im Südlibanon vollständig zerstören. Netanyahu wies die Armee bei einem Truppenbesuch an, alle ober- und unterirdischen Anlagen, die die Miliz für Angriffe auf Israel genutzt habe, unbrauchbar zu machen. Er schloss nach Angaben des Regierungspresseamts zudem erneut einen Abzug der Armee aus dem Grenzgebiet aus, bis die Hisbollah vollständig entwaffnet sei und keine Bedrohung mehr für Israel darstelle. Israel und der Libanon hatten am Freitag unter US-Vermittlung ein Rahmenabkommen unterzeichnet, das den Weg zu einem dauerhaften Frieden zwischen den beiden Nachbarländern ebnen soll. Israel verlangt eine Entwaffnung der Hisbollah, diese lehnt das ab. UNO-Generalsekretär Guterres hat um Finanzhilfe für das Palästinenser-Hilfswerk der Vereinten Nationen im Gazastreifen gebeten. Die Einschnitte beim UNRWA gefährdeten die Existenzgrundlage von Millionen Menschen, sagte Guterres in New York bei einer Geberkonferenz für das Hilfswerk. Die Organisation könne ihre Aufgaben nicht mehr nachkommen. Der UNO-Generalsekretär äußerte sich entsetzt von, so wörtlich, anhaltenden Bemühungen, die UNRWA zu verdrängen und zu untergraben. Guterres sprach von Verleumdungskampagnen, Desinformation und gezielten Behinderungen. Damit spielte er auf Vorwürfe an, wonach einige der 13.000 UNRWA-Mitarbeiter an Terroranschlägen der Hamas beteiligt gewesen sein sollten.
Eine unabhängige Untersuchungskommission unter Leitung der früheren französischen Außenministerin Colonna hatte die UNO-Agentur 2024 in wesentlichen Punkten

0: entlastet. Im Berliner Bode-Museum ist ein Porträt von Altkanzlerin Merkel präsentiert worden. Gemalt hat es der bisher weitgehend unbekannte deutsch-französische Künstler Jérémy Queyras. Das Bild ist noch bis Anfang Oktober im Bode-Museum zu sehen, bevor es einen festen Platz im Kanzleramt erhält. Dort sind bereits die Porträts der 7 Vorgänger von Merkel zu sehen. Sie war von November 2005 bis Dezember 2021 Bundeskanzlerin und die erste Frau in diesem Amt. Bei der Fußballweltmeisterschaft sind Norwegen, Frankreich und Mexiko ins Achtelfinale eingezogen. Die Skandinavier schlugen die Elfenbeinküste im 16. Finale mit 2:1. Frankreich setzte sich mit 3:0 gegen Schweden durch. Mexiko gewann sein Spiel gegen Ecuador mit 2:0. Und hier noch einmal die Übersicht. Die Ozeane waren im Juni so warm wie noch nie seit dem Beginn der Aufzeichnungen. Die Spitzen von Union und SPD kommen heute zu möglicherweise entscheidenden Beratungen über ihr Reformpaket zusammen. In Stade haben die Menschen mit einer Trauerandacht der Opfer der Gewalttat gedacht. Das Wetter im Osten und Südosten stark bewölkt mit Regen, sonst wechselnd bewölkt, örtlich Schauer und Gewitter. Lokal gelten amtliche Unwetterwarnungen. Im Südwesten überwiegend trocken, 20 bis 28 Grad, morgen in der Nordhälfte Schauer, in der Südhälfte meist heiter, 19 bis 29 Grad.
1: Das waren die Nachrichten vom Deutschlandfunk. 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
2: Und er sagt einen schönen guten Morgen an diesem 1. Juli. Und das wird zumindest für mich erst einmal die letzte Radio Weser TV am Morgen Sendung vor unserer kleinen redaktionellen Sommerpause hier bei Radio Weser TV. Bis Freitag sind wir noch für Sie da. Und dann gibt es erstmal für uns die Gelegenheit, ein bisschen durchzuschnaufen. Im August gibt es da eine ganz frische Sendung wieder. Aber wir sind natürlich während der ganzen Zeit on air, zum Beispiel aus dem Studio in Nordenham. Da gibt es mit Dennis, Finja oder auch mit mir Sendungen mit Beiträgen, die nicht zeitgebunden sind, sondern die ein bisschen zeitlos daherkommen und insofern nach wie vor spannend und aktuell sind. Und Sie müssen also nicht auf Berichterstattung aus Ihrer Region verzichten. Nur ganz Aktuelles wird dann nicht dabei sein, aber wir sind natürlich für Sie da, genauso wie heute Morgen. Bis 8 Uhr gibt es wieder Radio Weser TV am Morgen und damit soll es jetzt endlich losgehen und wir starten natürlich mit ein bisschen Musik in diesen Sendetag.

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0: Wir sind ja mittlerweile im Juli, aber der Juni liegt ja gerade hinter uns, der sogenannte Pride Month. Und auch in unserer Region, in unserem Sendegebiet, haben die CSDs 2026 stattgefunden. Etwa in Nordenham zum Beispiel, in Oldenburg gab es einen großen CSD und auch an anderen Orten. Und das war schon sinnvoll, dass es im Juni stattfand. Denn wie gesagt, der gilt als der Pride Month. Was es damit aber ganz genau auf sich hat mit diesem ganz besonderen Monat, das verrät uns nochmal Sarah Behrens.
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2: Jeden Juni feiern Millionen Menschen weltweit den Pride Month. Bunte Paraden, Regenbogenfahren und lautes Feiern. Aber genauso oft auch Protest. Hinter diesem Monat steckt eine Geschichte, die vor mehr als 50 Jahren begann. Wir schreiben den 28. Juni 1969 mitten in der Nacht in New York City. Die Polizei stürmt eine kleine Bar im Stadtteil Greenwich Village, das Stonewall Inn. Es ist damals einer der wenigen Orte, an denen queere Menschen sich offen treffen können. Razzien wie diese gehören zum traurigen Alltag. Doch in dieser Nacht wehren sich die Gäste zum ersten Mal. Aus dem Widerstand gegen eine einzelne Polizeiaktion werden 3 Tage Aufstand. Die sogenannten Stonewall Riots gelten bis heute als der Funke, der die moderne queere Bürgerrechtsbewegung entzündet hat. Schon ein Jahr später, im Juni 1970, ziehen die ersten Pride-Märsche durch die Straßen New Yorks. Sie dienen der Erinnerung an jene Nacht. Mitorganisiert hat sie unter anderem die Aktivistin Branda Howard, welcher viele bis heute den Namen Pride zuschreiben. Und auch das bekannteste Symbol der Bewegung entsteht in dieser Zeit, die Regenbogenflagge. Entworfen wurde sie Ende der 70er Jahre vom Künstler Gilbert Baker im Auftrag von Harvey Milk, einem der ersten offenen schwulen Politiker der USA. Heute, mehr als 50 Jahre später, ist aus dem Gedenken an eine einzige Nacht ein weltweites Phänomen geworden. Der Pride Month steht für Sichtbarkeit, für Gemeinschaft und für die Erinnerung daran, dass diese Freiheit gerade auch in heutigen Zeiten nicht selbstverständlich ist und immer wieder neu erkämpft werden muss. Mitfeiern kann dabei übrigens jede und jeder. Denn Pride lebt von Solidarität, ganz unabhängig davon, welche sexuelle Orientierung oder geschlechtliche Identität man selbst hat.

Sarah Behrens über den Pride Month und seine Geschichte. Und auch außerhalb des Pride Months, also des Juni, gibt es noch Veranstaltungen. So findet der CSD in Bremen in diesem Jahr zum Beispiel am 22. August statt. Wir haben 6 Uhr und 23 Minuten.

0: Mach doch einfach, war auch in diesem Jahr wieder das Motto bei der Ideen-Expo. Diese große Berufsmitmachmesse der sogenannten MINT-Berufe findet ja regelmäßig in Hannover statt, genauer gesagt alle 2 Jahre. Sie ist jetzt zu Ende gegangen, über 400.000 Besucherinnen aus ganz Deutschland haben sich laut Veranstalter informiert, ausprobiert und Ideen geholt bei den 300 Ausstellern.
1: Ich finde gut, dass es hier so viele Firmen gibt, die sich präsentieren und die jungen Leute auch direkt ansprechen und ihnen die Möglichkeit geben, sich A zu informieren über Ausbildung oder Studium und sie gleichzeitig einladen, es mal auszuprobieren.
2: Ich muss sagen, ich hätte es nicht so groß erwartet und die geben sich alle wirklich sehr viel Mühe an den Ständen mit sehr vielen tollen Goodies und macht wirklich Spaß.
3: Der Stand von der Timo war echt schön, da konnte man so selber Cremes anmischen. Das ist schon war interessant, das selber zu machen.
2: Ich fand den Pflanzenstand toll, da habe ich nur eine kleine Pflanze bekommen.
4: Hier sind so viele Ideen und Bereiche, wo wir Lehrerkollegen auch nicht wussten, dass es sowas gibt in diesen Berufen.
0: Tja, und an beiden Wochenenden, da gab es auch musikalische Höhepunkte auf der großen Bühne. Am ersten Wochenende zum Beispiel hat STP als Hauptact die Fans zum Toben gebracht. Und dann stand auch der Sänger Zartmann auf den Bühnenbrettern. Und das bei gnadenlosen Temperaturen bis zu 38 Grad. Aber die Messe war vorbereitet, das sagt Volker Schmidt vom Aufsichtsrat.
5: Wir haben überall Wasserstellen gehabt, überall Trinkwasser abgegeben, damit niemand dehydriert. Natürlich ein, zwei hast du immer, aber wir waren dann sofort mit unseren Johannitern da. Und es ist, und das ist das Schöne an so einer Veranstaltung, du schleust über 400.000 Jugendliche über so ein Wahnsinnsgelände und so gut wie nichts passiert. Das ist keine Selbstverständlichkeit und da muss ich mich einfach bei unserem Team und auch bei der Wachenschließe und vor allem auch bei den Johannitern, bei den Sicherheitsdiensten ganz kräftig bedanken. Das hat dieses Jahr großartig geklappt.
0: Volker Schmidt vom Aufsichtsrat bei der Ideen-Expo. Ja, insgesamt ziehen die Veranstalter grundsätzlich ein positives

Fazit. Und so wird es natürlich auch eine neue Ideen-Expo geben. Das nächste Datum steht dabei auch schon fest, nämlich der 11. Juli 2028. Also wie immer, alle zwei Jahre gibt es die Ideen-Expo und in zwei Jahren, da gibt es dann eben die nächste Gelegenheit in Hannover. Wir haben 6 Uhr und gleich 29 Minuten noch eine Musik. Dann blicken wir auf unsere Nachrichtensituation bei uns im Sendegebiet.

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1: Mit Finja Baumann die Schlagzeilen. Polizei sucht. Unbekannter Mann verfolgt und würgt Jugendliche in Bremen. Straßensperrung. Auguststraße in Oldenburg für 3 Wochen dicht. Doppelhaushalt. Bremer Senat genehmigt Bremerhavener Haushalt. Und Bremer Sportstätten. 5 Millionen Euro für Erneuerung. Bremen. In der Nacht von Freitag auf Samstag kam es zu einem Übergriff auf eine 17-Jährige in Neustadt. Die Polizei sucht nun nach dem unbekannten Täter. Die 17-Jährige stieg um 1:30 Uhr an der Haltestelle Willigstraße aus dem Bus ab.

0: aus. Ein unbekannter Mann stieg auch aus und folgte ihr. Zu Fuß gingen sie zur Straße im grünen Winkel. Im weiteren Verlauf stellte sich der Mann der Jugendlichen in den Weg, um sie nicht zu ihrer Haustür zu lassen. Dann soll er sie geschubst und körperlich angegangen haben, indem er sie würgte. Die 17-Jährige konnte um Hilfe schreien und der Mann floh. Die Polizei fragt nun, wem in der Nacht von Freitag, den 26. auf Samstag, den 27. Juni im Bus N9 oder im Bereich Huckelriede ein Mann aufgefallen ist. Er ist etwa 1,75 Meter bis 1,80 Meter groß und 35 Jahre alt. Er soll eine normale Statur, dunkle schwarze Haare, einen Vollbart und einen dunklen Teint haben. Zur Tatzeit war er dunkel gekleidet. Hinweise nimmt der Kriminaldauerdienst der Polizei Bremen entgegen. Oldenburg. Seit heute ist die Auguststraße im Bereich Ziegelhofstraße für etwa 3 Wochen voll gesperrt. Grund dafür ist ein überraschender Kanalschaden durch den OOWV. Für den Fahrzeugverkehr wird eine Umleitung ausgeschildert. Diese führt über die Elsässerstraße, Alexanderstraße, Pferdemarkt, Peterstraße, Ofener Straße. Betroffen ist auch der Busverkehr. FußgängerInnen können den Baustellenbereich weiterhin passieren. Der Radverkehr kann auf dem Gehweg schiebend passieren. Bremerhaven. Gestern hat der Bremer Senat dem Doppelhaushalt für 2026/27 für Bremerhaven zugestimmt. Es muss aber weiter gespart werden. Der Haushalt hat ein Volumen von mehr als 1 Milliarde Euro und weist für dieses Jahr einen Fehlbetrag von 49 Millionen Euro auf. Bis 2027 fehlen insgesamt 57 Millionen. Probleme sieht der Senat bei den Personal- und Sozialausgaben. Bremen. Die Stadt Bremen bekommt 5 Millionen Euro für Erneuerungen von Sportstätten. Das Geld kommt laut Senat aus Förderprogrammen für Infrastruktur und Sportstätten. Geplant sind neue Kunstrasenanlagen in den Sportanlagen Hohweg in Bremen-Walle, Curie-Straße in Hornlehe und Burgwall in Blumenthal. So wolle man es den Vereinen ermöglichen, auch bei Regen und Frost zu trainieren, teilte der Senat mit. Außerdem werden für Rudervereine neue Stege gebaut. Die Arbeiten sollen noch in diesem Jahr beginnen.
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2: Heute teilen sich Sonnenschein und Quellwolken den Himmel. Und im Verlauf des Morgens verbreiten sich von der Nordsee her kommend ein paar Schauer oder auch Gewitter aus. Stellenweise sind stark Regen oder sogar Hagelschauer möglich. Im Verlauf des Nachmittags, da gibt es immer mehr freundliche Phasen und am Abend, da lässt dann die erwähnte Schauer- und Gewittertätigkeit auch langsam nach. Die Höchstwerte liegen bei rund 20 bis 25 Grad. Da sind wir bei den Temperaturen. Achim, Delmenhorst und Bremen melden derzeit 14 Grad, Cuxhaven 16, Bremerhaven und Nordenham 18 Grad und Boerhaave, da zeigt das Thermometer derzeit 19 Grad an.
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2: Und wie immer auch der Blick auf den Verkehr bei uns im Sendegebiet. Vorsicht bitte auf der A27 Bremen Richtung Bremerhaven zwischen Dreieck Bremen Industriehäfen und Bremen Nord in Höhe Lesumbrücke. Da liegen Metallteile auf der Fahrbahn und Bauarbeiten. Die A281 Bremen Airport Stadt Richtung Neustädter Hafen ist zwischen Neustädter Hafen und Bremen Seehausen bis zum 12. Juli wegen Bauarbeiten gesperrt. Wir haben mittlerweile 6 Uhr und 38 Minuten nach der nächsten Musik oder den nächsten Musiken. Da gibt es hier den Buchtipp der Woche. Und wer sein Leben ein bisschen leichter gestalten möchte, der sollte gut zuhören, denn das Buch verspricht genau das.

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1: Die 20 wichtigsten Erkenntnisse der Psychologie, um sich selbst und andere besser zu verstehen, will der Autor Sina Hagiri mit dem Buch »Was dein Leben leichter macht« den Leserinnen und Lesern mit an die Hand geben. Sina Hagiri arbeitet als Psychotherapeut und ist vielen als Podcaster im Bereich Psychologie bekannt. Bereits sein Buch »Mit Nachsicht« hatte große mediale Beachtung erfahren. In seinem jetzt vorliegenden Buch beschäftigt er sich mit Fragen wie: Warum uns eigentlich unsere Erinnerungen oftmals trügen, was Achtsamkeit bedeutet oder warum wir melancholische Gefühle haben können, auch wenn es uns gerade zum Beispiel finanziell ganz gut geht. Er beschreibt auf kluge, aber auch informative und nicht zuletzt launige Art und Weise, wie wir durch das Verstehen psychologischer Erkenntnisse unseren Alltag vielleicht etwas gelassener gestalten können, wie wir Beziehungen mehr Tiefe geben und so generell unser Leben vielleicht etwas leichter gestalten können. Bei der Lektüre von Sina Hariris neuem Buch habe ich das Gefühl, dass mir jemand die Hand reicht und gleichzeitig Türen öffnet zu mehr Verständnis, neuen Perspektiven und jeder Menge Nächstenliebe. Das schreibt die Bestseller-Autorin Martina Bogdan über das Buch und trifft damit eigentlich genau ins Schwarze. Was dein Leben leichter macht, ist bei Kösel herausgekommen.

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1: Am Samstag, den 4. Juli, gastiert die Oldenburger Band Black Sheep Burning im Bluesclub Meisenfrei. Die schwarzen Schafe stehen für handgemachten Rock à la Papa Roach, Red Hot Chili Peppers oder Good Charlotte und spielen eine Mischung aus Classic Rock, Punk, Hard Rock und Funk mit eigenen Kompositionen und Coverstücken. Los geht's um 21 Uhr, der Eintritt ist frei. Der Zauberer von Oz, eine Fußballtragödie, heißt ein Theaterstück über den streitbaren Fußballer Mesut Özil, der gleichermaßen Ballkünstler, Weltmeister, Identifikationsfigur, Posterboy für Integration, Sündenbock und Skandalfigur ist. Das spannende Stück ist am Sonntag, den 5. Juli ab 18.30 Uhr im Kleinen Haus im Bremer Theater zu sehen. Gemeinsam Neues ausprobieren, miteinander was erleben und die Natur erkunden ist ein Angebot hauptsächlich für Kinder, aber natürlich auch für Eltern während der Ferienzeit im Park der Gärten in Bad Zwischenahn. Kinder und ihre Familien werden zum Erlebnisausflug ins Grüne eingeladen. Bei Spielen im Park liegt der Park der Gärten vom 6. bis zum 19. Juli täglich von 11 bis 17 Uhr in Kinderhänden, inklusive Bewegungs- und Rätselstationen zum selber erkunden und mitmachen. Nach der KI-Ausstellung steht im Bremer Universum mit Liebe immer noch das stärkste menschliche Gefühl im Mittelpunkt. Auf rund 550 Quadratmetern beleuchten interaktive Exponate, digitale Stationen und persönliche Geschichten das Thema Liebe. Von ersten Schmetterlingen im Bauch bis zu vielfältigen Beziehungsformen. Noch bis zum 23. August kann man diese Sonderausstellung besuchen und somit natürlich auch am Dienstag, den 7. Juli. Hans Brockmöller gilt als Chronist des Wiederaufbaus und der Bremer Häfen. Mit seiner Kamera hielt der Autodidakt das Leben in Bremen nach dem Krieg fotografisch fest. Die Zerstörung, den Wiederaufbau, den Alltag und die großen wie kleinen Ereignisse der Stadt. Eine Ausstellung in der Bürgerschaft präsentiert derzeit eine so noch nicht gezeigte Auswahl seiner Werke. Die Ausstellung ist kostenfrei zu den Öffnungszeiten der Bürgerschaft zu sehen. Nach zahlreichen ausverkauften Tourneen und vielen Charterfolgen kommt der bekannte Songwriter Mark Foster 2026 wieder auf große Open-Air-Bühnen, auch nach Bremen. Dort ist er am Donnerstag, den 9. Juli ab 20 Uhr auf der Galopprennbahn zu sehen. Hardrock oder Horrorpunk aus Hamburg, Australien und Bremen stehen dann am Freitag im Meisenfrei in Bremen auf dem Plan, wenn dort The Crazy Nights zu sehen sind. Schon die Bühnenshow soll bemerkenswert sein.

Tja, und das war schon mit der ersten Stunde. Eine zweite Stunde wartet aber noch auf uns bei Radio Weser TV am Morgen. Wir haben noch ein bisschen was vorbereitet. Natürlich gibt es eine neue Ausgabe von Meta Butendieck, wie immer gegen Viertel nach. Und dann erkläre ich Ihnen, was es mit dem sogenannten Elevator Pitch auf sich hat. Wenn Ihnen das genauso nicht geläufig war wie oder ist, wie mir es war, dann sollten Sie gut zuhören, wenn Sie gleich dran bleiben können bei Radio Weser TV am Morgen. Erst einmal bringen uns die Kollegen vom Deutschlandfunk auf den neuesten Stand, was es aus der internationalen Politik zu vermelden gibt. Und wir hören uns dann mit der kleinen Politik aus dem Sendegebiet kurz nach 7 wieder. Bis gleich.

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1: Sieben Uhr, die Nachrichten. Die Spitzen von Union und SPD beraten am Nachmittag im Koalitionsausschuss zum Reformpaket für Rente, Steuern, Arbeitsmarkt, Gesundheit und Pflege. Vorab hatte Finanzminister Klingbeil bereits Vorschläge zur Steuerreform vorgelegt. Damit sollen kleine und mittlere Einkommen entlastet werden. Auch zur Reform der gesetzlichen Krankenkasse und der Pflegeversicherung hatte es bereits Expertenvorschläge gegeben. Bei einem Treffen am Sonntag berieten die Koalitionsspitzen bereits zu Grundsatzbeschlüssen, um den heutigen Koalitionsausschuss vorzubereiten. Aufgrund der vielen Themen gehen Beobachter davon aus, dass das Treffen länger als einen Tag dauern könnte. Geleitet wird der Ausschuss von Bundeskanzler Merz. Seit heute gilt in der Europäischen Union ein neuer Zoll auf Päckchen aus Drittstaaten. Pro Bestellung werden dann mindestens 3 Euro fällig. Die EU will damit die Paketflut eindämmen, die für Probleme in den Zollbehörden sorgt. Hintergrund ist die seit Jahren wachsende Beliebtheit von Online-Händlern wie Shein und Temu. Die Regelung gilt für Sendungen mit einem Gesamtwert von bis 150 Euro. Darüber hinaus gelten die regulären Zölle. Der Zoll liegt bei 3 Euro pro Produktkategorie. Für ein Päckchen mit einem T-Shirt und einer Haarspange werden beispielsweise 6 Euro fällig. Enthält ein Päckchen ausschließlich mehrere T-Shirts, bleibt die Abgabe bei 3 Euro. Israels Ministerpräsident Netanyahu will die Infrastruktur der schiitischen Hisbollah-Miliz im Südlibanon vollständig zerstören. Netanyahu wies die Armee bei einem Truppenbesuch an, alle ober- und unterirdischen Anlagen, die die Miliz für Angriffe auf Israel genutzt habe, unbrauchbar zu machen. Er schloss nach Angaben des Regierungspresseamts zudem erneut einen Abzug der Armee aus dem Grenzgebiet aus, bis die Hisbollah vollständig entwaffnet sei und keine Bedrohung mehr für Israel darstellt. Israel und der Libanon hatten am Freitag unter US-Vermittlung ein Rahmenabkommen unterzeichnet, das den Weg zu einem dauerhaften Frieden zwischen den beiden Nachbarländern ebnen soll. Israel verlangt eine Entwaffnung der Hisbollah, diese lehnt das ab. In Venezuela ist die Zahl der Toten nach dem Erdbeben auf mehr als 1.900 gestiegen. Mehr als 10.500 Menschen seien verletzt, erklärte der Präsident der venezolanischen Nationalversammlung Rodriguez. Experten gehen davon aus, dass die Zahl der Opfer noch deutlich ansteigen wird. Rettungskräfte suchen weiter nach Verschütteten. Unter den Trümmern eingestürzter Gebäude werden noch Zehntausende Menschen vermutet. Die Meeresoberflächen waren im Juni so aufgeheizt wie nie zuvor in dieser Jahreszeit. Das teilten die EU-Beobachtungsgruppe für Klimawandel und Meeresumweltüberwachung in Bonn mit. Demnach lag die globale Durchschnittstemperatur der Wasseroberflächen am 21. Juni mit 20,86 Grad noch über den Höchstwerten von 2023 und 2024. Der EU-Klimadienst Copernicus betonte, der Rekord sei zu erwarten gewesen. In den vergangenen Monaten wurden in mehreren Meeresregionen ungewöhnlich hohe Temperaturen gemessen und das derzeit auftretende natürliche Klimaphänomen El Niño verstärke den Effekt. Der neue Rekord wird Prognosen zufolge Auswirkungen auf Wetterverläufe und Klima weltweit sowie auf die Ökosysteme der Meere haben. 2 Besatzungsmitglieder der Internationalen Raumstation haben bei einem Außeneinsatz einen Roboterarm repariert. Sie verließen die ISS für rund 7 Stunden und tauschten ein rund 90 Kilogramm schweres Gelenk aus, wie die US-Raumfahrtbehörde NASA mitteilte. Die Roboterarme werden an der ISS unter anderem für das Andocken von Raumschiffen benutzt. Bei der Fußball-Weltmeisterschaft sind Norwegen, Frankreich und Mexiko ins Achtelfinale eingezogen. Die Skandinavier schlugen die Elfenbeinküste im 16. Finale mit 2:1. Frankreich setzte sich mit 3:0 gegen Schweden durch. Mexiko gewann sein Spiel gegen Ecuador mit 2:0. Die Partie wurde wegen Unwettergefahr mit 1 Stunde Verspätung angepfiffen. Das Wetter im Osten und Südosten stark bewölkt mit Regen, sonst wechselnd bewölkt, örtlich Schauer und Gewitter. Im Südwesten überwiegend trocken, 20 bis 28 Grad. Für Teile Bayerns liegen Unwetterwarnungen des Deutschen Wetterdienstes vor. Morgen in der Nordhälfte Schauer, in der Südhälfte meist heiter, 19 bis 29 Grad. Die weiteren Aussichten: am Freitag in der Südwesthälfte meist heiter und trocken, in der Nordosthälfte wechselnd bewölkt und einzelne Schauer, 20 bis 28 Grad.
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2: Vorsicht bitte auf der A27 Bremen Richtung Bremerhaven. Zwischen Utlede und Hagen liegen Gegenstände auf der Fahrbahn. Und A1 Osnabrück Richtung Bremen. Zwischen Dreieck Stur und Bremen-Hemelingen 4 Kilometer Stau. Und nochmal Bauarbeiten, die A281 Bremen Airport Stadt Richtung Neustädter Hafen ist zwischen Neustädter Hafen und Bremen-Seehausen bis zum 12. Juli aufgrund von Bauarbeiten gesperrt.
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2: Und er begrüßt Sie an diesem 1. Juli zur neuen Ausgabe von Radio Weser TV am Morgen, zum zweiten Teil. Wir haben für diesen zweiten Teil eine neue Ausgabe von Meta Butendieck vorbereitet und ich kläre Sie auf, was es mit dem Elevator Pitch in Bremerhaven auf sich hat. Dazu aber später mehr. Jetzt gibt es erst einmal, um gut in diesen Sendetag zu starten, ein bisschen Musik. 7:06 Uhr.

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1: Moin, moin, hier ist wohl Meta Butendiek. Mir ist was passiert, wo viele Arbeitgeber obtöft. Mir hätte ihn um Arbeit gefragt, nämlich unsere Enkel. Hier würde sie gern in eigen Computer gucken und vor allem so eine große Grafikkarte tun. Und weil das dürr ist, muss er sich das selbst verdienen, wenn er nicht mehr den Familiencomputer nutzen will. Und darum also die Anfrage. Na jo, Arbeit gibt das um Hoffjahr jüngst noch. Und so käm dat, als dat kommen schuld, wie zwei Heft Fehltit miteinander verbrochen. So ein Beten verstoh ich ja nur auch von der Computerei und so habe ich eben nun wieder...

0: nicht schon einmal davon geträumt, sein eigenes Unternehmen zu gründen, ein geniales Produkt zu erfinden oder eine überragende Dienstleistung anzubieten? Das wäre doch was. Doch es gehört noch mehr dazu, um erfolgreich zu sein. Wer ein Business aufziehen will, der muss die eigene Idee und das eigene Angebot auch gut verkaufen, also gut darstellen können. Möglichen Investoren zum Beispiel oder den späteren Kunden natürlich. Eine gute Vorbereitung kann es da sein, einen sogenannten Elevator-Pitch vorzubereiten. Wie sowas geht, lernen Gründerinnen beim Female Founders Coffee Club in Bremerhaven. Susanne Seedorf berichtet.
1: Geschoss eines Hochhauses. Tanja Schmidt ist aufgeregt. Sie steht im Erdgeschoss eines Hochhauses vor den Aufzügen. Sie weiß, dass gleich der Geschäftsführer einer großen Catering...

0: Herz dabei und ganz viel Austausch und Netzwerken, damit Gründerinnen sich einfach gegenseitig kennenlernen und gegebenenfalls auch helfen können.
1: Das hört sich doch nach einer guten Gelegenheit an, bei der man lernen kann, die eigene Geschäftsidee in einem Elevator-Pitch zu verpacken. Und wer sich traut, kann bei dem Treffen bestimmt schon einmal üben, das eigene Angebot dann auch zu pitchen, also kurz und knackig vorzustellen. Übrigens, neben dem Female Founders Coffee Club gibt es in Bremerhaven noch weitere Treffpunkte für Gründerinnen, an denen die AFZ GmbH beteiligt ist. Bei Unternehmerinnen-Stammtischen beispielsweise oder gemeinsamen Unternehmerinnen-Spaziergängen können sich Frauen mit eigener Firma oder Geschäftsidee austauschen, Kontakte knüpfen und voneinander lernen.
2: Wer jetzt Lust bekommen hat, den eigenen Elevator-Pitch zu erstellen, der kann sich zum kostenlosen Female Founders Coffee Club am Montag, 22. Juni, anmelden. Am besten geht das über die Webseite www.starthaus-bremen.de.

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1: Mit Finja Baumann die Schlagzeilen. Polizei sucht. Unbekannter Mann verfolgt und würgt Jugendliche in Bremen. Straßensperrung. Auguststraße in Oldenburg für 3 Wochen dicht. Doppelhaushalt. Bremer Senat genehmigt Bremerhavener Haushalt. Und Bremer Sportstätten. 5 Millionen Euro für Erneuerung. Bremen. In der Nacht von Freitag auf Samstag kam es zu einem Übergriff auf eine 17-Jährige in Neustadt. Die Polizei sucht nun nach dem unbekannten Täter. Die 17-Jährige stieg um 1.30 Uhr an der Haltestelle Willigstraße aus dem Bus aus. Ein unbekannter Mann stieg auch aus und folgte ihr. Zu Fuß ging sie zur Straße im grünen Winkel. Im weiteren Verlauf stellte sich der Mann der Jugendlichen in den Weg, um sie nicht zu ihrer Haustür zu lassen. Dann soll er sie geschubst und körperlich angegangen haben, indem er sie würgte. Die 17-Jährige konnte um Hilfe schreien und der Mann floh. Die Polizei fragt nun, wem in der Nacht von Freitag, den 26. auf Samstag, den 27. Juni im Bus N9 oder im Bereich Huckelriede ein Mann aufgefallen ist. Er ist etwa 1,75 Meter bis 1,80 Meter groß und 35 Jahre alt. Er soll eine normale Statur, dunkle schwarze Haare, einen Vollbart und einen dunklen Teint haben. Zur Tatzeit war er dunkel gekleidet. Hinweise nimmt der Kriminaldauerdienst der Polizei Bremen entgegen. Oldenburg. Seit heute ist die Auguststraße im Bereich Ziegelhofstraße für etwa 3 Wochen voll gesperrt. Grund dafür ist ein überraschender Kanalschaden durch den OOWV. Für den Fahrzeugverkehr wird eine Umleitung ausgeschildert. Diese führt über die Elsässerstraße, Alexanderstraße, Pferdemarkt, Peterstraße, Ofener Straße. Betroffen ist auch der Busverkehr. FußgängerInnen können den Baustellenbereich weiterhin passieren. Der Radverkehr kann auf dem Gehweg schiebend passieren. Bremerhaven. Gestern hat der Bremer Senat dem Doppelhaushalt für 2026/27 für Bremerhaven zugestimmt. Es muss aber weiter gespart werden. Der Haushalt hat ein Volumen von mehr als 1 Milliarde Euro und weist für dieses Jahr einen Fehlbetrag von 49 Millionen Euro auf. Bis 2027 fehlen insgesamt 57 Millionen. Probleme sieht der Senat bei den Personal- und Sozialausgaben. Bremen. Die Stadt Bremen bekommt 5 Millionen Euro für Erneuerungen

0: von Sportstätten. Das Geld kommt laut Senat aus Förderprogrammen für Infrastruktur und Sportstätten. Geplant sind neue Kunstrasenanlagen in den Sportanlagen Hohweg in Bremen-Walle, Curiestraße in Hornlehe und Burgwall in Blumenthal. So wolle man es den Vereinen ermöglichen, auch bei Regen und Frost zu trainieren, teilte der Senat mit. Außerdem werden für Rudervereine neue Stege gebaut. Die Arbeiten sollen noch in diesem Jahr beginnen.
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2: Heute teilen sich Sonnenschein und Quellwolken den Himmel im Verlauf des Morgens. Da bin ich durcheinander geraten. Also Sonnenschein und Quellwolken, die ziehen heute Morgen den Himmel und es breiten sich dann vom Nordseeumfeld ein paar Schauer und Gewitter aus oder können sich ausbreiten. Stellenweise ist auch mit Starkregen oder sogar mit Hagelschauern zu rechnen im Verlauf des Nachmittages. Da gibt es dann immer mehr freundliche Phasen und am Abend, da lässt dann die Schauer- und Gewittertätigkeit ein wenig nach. Die Höchstwerte liegen bei 20 bis 25 Grad. Da sind wir bei den Temperaturen im Sendegebiet. Achim, Delmenhorst und Bremen melden jeweils 15, Cuxhaven 16 Grad, Bremerhaven und Nordenham 18 und Burhave, da zeigt das Thermometer bereits 19 Grad an.
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2: Und wir gucken auch auf die aktuelle Verkehrslage bei uns im Sendegebiet. Vorsicht bitte auf der A27 Bremerhaven Richtung Cuxhaven zwischen Neuenwalde und Nordholz liegen Gegenstände auf der Fahrbahn. Dann gibt es Bauarbeiten auf der A281 Bremen Airport Stadt Richtung Neustädter Hafen. Zwischen Neustädter Hafen und Bremen Seehausen wird bis zum 12. Juli gebaut und der Bereich bleibt bis dahin gesperrt. Und dann gibt es noch einen Stau auf der A1 zwischen Dreieckstur und Bremen-Hemeling. 4 Kilometer Stau auf der Strecke Osnabrück in Richtung Bremen. Wir wünschen weiter eine gute Fahrt um 7 Uhr und 36 Minuten. Wir machen jetzt ein klein wenig Musik und dann verrate ich Ihnen, was wir heute am 1. Juli für einen ganz besonderen Tag feiern. Und diesen Tag hat für uns Sarah Behrens rausgesucht. Dazu aber gleich mehr.

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2: Heute ist ein Tag für alle Sammler, Nostalgiker und Liebhaber des guten alten Briefs. Denn es ist der Tag der Briefmarken am 1. Juli. Denn am 1. Juli 1847 gaben die USA ihre allerersten Briefmarken heraus.

Und das war damals eine echte Revolution. Auf den Briefmarken zu sehen war der erste Postmaster General Benjamin Franklin auf der 5-Cent-Marke und der erste US-Präsident George Washington auf der 10-Cent-Marke. Klingt heute selbstverständlich, war es damals aber nicht. Briefmarken waren zu dieser Zeit gar nicht vorgeschrieben. Die Kosten für die Zustellung musste eigentlich der Empfänger tragen. Erst 1855 wurde das Kleben einer Marke zur Pflicht. Wer den Feiertag erfunden hat, bleibt ein Rätsel der Postgeschichte. Selbst die größte Briefmarkenorganisation der USA, die American Philatelic Society, kennt offenbar die Antwort nicht. Aber nichtsdestotrotz, vielleicht heute mal wieder einen echten Brief schreiben, Marke drauf und ab in den Briefkasten. Schließlich ist heute am 1. Juli der Tag der Briefmarken.

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1: Am Samstag, den 4. Juli, gastiert die Oldenburger Band Black Sheep Burning im Bluesclub Meisenfrei. Die schwarzen Schafe stehen für handgemachten Rock à la Papa Roach, Red Hot Chili Peppers oder Good Charlotte und spielen eine Mischung aus Classic Rock, Punk, Hard Rock und Funk mit eigenen Kompositionen und Coverstücken. Los geht's um 21 Uhr, der Eintritt ist frei. Der Zauberer von Oes, eine Fußballtragödie, heißt ein Theaterstück über den streitbaren Fußballer Mesut Özil, der gleichermaßen Ballkünstler, Weltmeister, Identifikationsfigur, Posterboy für Integration, Sündenbock und Skandalfigur ist. Das spannende Stück ist am Sonntag, den 5. Juli ab 18.30 Uhr im Kleinen Haus im Bremer Theater zu sehen. Gemeinsam Neues ausprobieren, miteinander was erleben und die Natur erkunden ist ein Angebot hauptsächlich für Kinder, aber natürlich auch für Eltern während der Ferienzeit im Park der Gärten in Bad Zwischenahn. Kinder und ihre Familien werden zum

Erlebnisausflug ins Grüne eingeladen. Bei Spielen im Park liegt der Park der Gärten vom 6. bis zum 19. Juli täglich von 11 bis 17 Uhr in Kinderhänden, inklusive Bewegungs- und Rätselstationen zum selber erkunden und mitmachen. Nach der KI-Ausstellung steht im Bremer Universum mit Liebe immer noch das stärkste menschliche Gefühl im Mittelpunkt. Auf rund 550 Quadratmetern beleuchten interaktive Exponate, digitale Stationen und persönliche Geschichten das Thema Liebe. Von ersten Schmetterlingen im Bauch bis zu vielfältigen Beziehungsformen. Noch bis zum 23. August kann man diese Sonderausstellung besuchen und somit natürlich auch am Dienstag, den 7. Juli. Hans Brockmöller gilt als Chronist des Wiederaufbaus und der Bremer Häfen. Mit seiner Kamera hielt der Autodidakt das Leben in Bremen nach dem Krieg fotografisch fest. Die Zerstörung, den Wiederaufbau, den Alltag und die großen wie kleinen Ereignisse der Stadt. Eine Ausstellung in der Bürgerschaft präsentiert derzeit eine so noch nicht gezeigte Auswahl seiner Werke. Die Ausstellung ist kostenfrei zu den Öffnungszeiten der Bürgerschaft zu sehen. Nach zahlreichen ausverkauften Tourneen und vielen Charterfolgen kommt der bekannte Songwriter Mark Foster 2026 wieder auf große Open-Air-Bühnen, auch nach Bremen. Dort ist er am Donnerstag, den 9. Juli ab 20 Uhr auf der Galopprennbahn zu sehen. Hardrock oder Horrorpunk aus Hamburg, Australien und Bremen stehen dann am Freitag im Meisenfrei in Bremen auf dem Plan, wenn dort The Crazy Nights zu sehen sind. Schon die Bühnenshow soll bemerkenswert sein, denn jeder Song wird stylisch auf der Bühne und mit dem Publikum zusammen gelebt. Der rockig laute Abend wird von Jamie Wardenscorp and The Rising Dead eröffnet. Der Eintritt an diesem Abend ist frei.

Und das war's mit Radio Weser TV am Morgen an diesem 1. Juli. Und das war's fast auch mit unserer aktuellen Staffel sozusagen, denn wir machen eine kleine redaktionelle Sommerpause. Die Kollegen melden sich morgen und übermorgen nochmal frisch bei Ihnen um 6 Uhr morgens und ab der nächsten Woche. Da verabschieden wir uns, wie gesagt, von diesem Sendeplatz und melden uns dann im August wieder mit neuen, ganz frischen Ausgaben. Bis dahin wünschen wir Ihnen erstmal einen guten Sommer. Bei Radio Weser TV Norden haben wir jetzt viele alte Beiträge gegeben, die nach wie vor nichts an ihrer Aktualität verloren haben. Mit vielen unterschiedlichen Moderatoren führen wir sie durch den Tag. Sie müssen also nicht auf Radio Weser TV verzichten, nur auf die ganz aktuelle Berichterstattung. Ich wünsche Ihnen schon mal einen schönen Sommer und verabschiede mich mit Dämonhorst. Tschüss und bye bye. Und jetzt geht natürlich dranbleiben. Bei Radio Weser TV geht es ab 8 Uhr mit den plattdeutschen Nachrichten los und dann mit einem bunten Programm weiter.

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2: Na sowas.
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2: Ja. Jetzt, es war warm. Ja. Gar keine Frage. Aber wir haben heute, achso, wir ist, Sie wissen natürlich nicht, wer wir ist. Also wir sind auch. Wir, das sind am Mikrofon Caroline Lenz und
0: Christine Renken.
2: Heute haben wir uns mal ein ungewöhnliches Thema, das hatten wir noch gar nicht vor der Flinte, rausgesucht. Und zwar machen wir heute das, ja, man kann es so umschreiben wie das doppelte Lottchen.
0: Oh, das habe ich gelesen.
2: Ja, das habe ich auch gelesen.
0: Ja.
2: Aber darum soll es heute so nicht gehen, sondern wir beschäftigen uns heute mit Titeln in der Musik. Ein Thema und also ein Titel von unterschiedlichen Künstlern interpretiert.
0: Jo, das ist doch ein spannendes Feld, ne?
2: Ja,
0: finden Sie doch auch, oder? Haben Sie schon mal drüber nachgedacht? Wolltest du auch sagen, ne?
2: Nee, ich wollte sagen, haben Sie schon was gesagt? Natürlich haben wir versucht, wir können natürlich nicht alle Sparten da irgendwie durcharbeiten, aber vielleicht setzen wir das ja nochmal fort, wenn es Ihnen gefällt. Wir werden gleich anfangen mit einem musikalischen Thema, das ja, ich würde sagen, wir beginnen erstmal und dann, glaube ich, kommen Sie auch relativ schnell dahinter, um was es geht.

0: Was ist denn?
1: Den kenne ich, da sehe ich jemanden auf Zehenspitzen tippeln.
0: Ja, der rosa-rote Panther. Da gibt es zum einen ja die Zeichentrickserie.
1: Ja.
0: Und das war das Erste, was wir gehört haben. Und es ist ja so, die Zeichentrickserie mit Ameisenbär Elise.
1: Ja.
0: Und werde ich alles drüber. Und weißt du noch, der Schluss immer? Wenn,
1: ja, wie ging das noch? Keine Frage. Ich komme
0: wieder. Heute ist nicht alle Tage, wir kommen wieder. Keine
1: Frage. Ja, das war immer lustig. Genau. Habe ich gerne geguckt.
0: Ich auch. So, der rosa-rote Panther, da haben wir natürlich viele Assoziationen. Die erste Fassung, die Sie gehört haben, war eine typische Orchesterfassung, eine Fernsehfassung. Und danach war das auch ein Orchester, aber ein deutlich kleineres Orchester, nämlich die Interpretation des Bremer Kaffeehausorchesters. Wer das Orchester nicht kennen sollte, die haben ja nur ganz wenige Instrumente. Wer so ein großes Orchester hat, sind ja schon mal leicht so an die 20 bis 30 Leute. Das Bremer Kaffeehausorchester ist eine Handvoll. So.
1: Aber spielt wie ein großes.
0: Ja, genau. Und die arrangieren sich das so, dass das wie ein großes passt. Und das war ja auch früher der Sinn der Kaffeehausmusik. Es sollte ja jede Musik offen stehen. Und deswegen haben die Musiker das dann eben als Kleinspurvariante eben so arrangiert, dass alle das hören konnten.
1: Ja, und wenn Sie das Kaffeehausorchester nicht kennen, achten Sie mal oft in der Tagespresse drauf. Die geben nämlich viele, viele Konzerte hier in Bremen und im Umland. Und das lohnt sich.
0: Also, auf jeden Fall.
1: Wir haben das schon öfter mal besucht, die Konzerte. Ja. Und wundervolle Abende oder Nachmittage.
0: Ja, an dieser Stelle ein besonderer Gruß an den bekannten Komponisten Gustav Maria Bach-Pelz, von dem wir häufiger auch schon mal etwas spielen, aber das ist heute nicht dran. So, die zweite Fassung, wie gesagt, im Kaffeehausorchester, wobei beim Rosa-Roten Panther, da kann man ja auch noch ein bisschen durcheinander kommen, Inspektor Clouseau hat ja auch dieses Thema, aber das klingt dann wiederum ein bisschen anders. Aber das wollen wir jetzt noch nicht vertiefen. So, das war unser erstes doppeltes Lottieren. Es gibt dann ja bestimmte Titel, da können sich Leute dran probieren, so viel wie sie wollen, aber sie kriegen es nicht hin. Weil es ist einfach das Original, ist oder
1: unschlagbar.
0: Ja, genau. Und da haben wir die Weather Girls. Und die Weather Girls haben eigentlich nur, mir fällt nur ein Hit ein, den die beiden gehabt haben.
1: An welchen denkst du?
0: It's Raining Men.
1: Ja.
0: Die beiden Damen sind ja doch durchaus sehr barock. Wenn sie zusammen auf die Bühne kommen, ist
1: ja, aber ist ja egal, aber die Musik ist cool.
0: Das haben sie, hat Kultstatus. So, und dann gibt es ja eine, Sie werden also gleich zunächst das Original hören, und dann gibt es ja, oder gab es ja eine Bewegung, die sogenannte Karaoke-Bewegung.
1: Mhm.
0: Das heißt, völlig schnuppe, wie das klingt, aber da konnte man das nachsingen, und da wurde unten dann der Text immer so eingeblendet, sodass man dann eben, das machen konnte.
1: Das gibt es doch bis heute, diese
0: Karaoke. Ja, jetzt zum Beispiel auch gleich. Weil die zweite Fassung von It's Raining Men ist eine Karaoke-Fassung, das heißt, die Mädels singen nicht. Das heißt, wissen Sie was? Sie können sich zu Hause bereit machen für eine Karaoke-Session, wo keiner zuhört. Wir liefern Ihnen die Musik, und wenn Sie zu Hause singen möchten, es stört uns nicht. Sie können das gerne machen. Und wer kann Ihnen das schon bieten? Auf den Frequenzen von Radio Wieser TV. Die Weather Girls in der Karaoke-Fassung mit It's Raining Men.

0: what he was a girl's is raining man. Ja.
1: Wir hatten schon länger keinen Regen.
0: Naja, doch, ich denke schon. Ja. Aber machen wir doch mal weiter. Also ich meine, ich fand, als ich unser Musikarchiv durchgeschaut habe, fand ich, das war ein ganz ungewöhnlichen Ansatz, sich mal zu erinnern, was es denn so für unterschiedliche Interpretationen so gibt.
1: Ja, ich überlege gerade, was mir sonst noch so einfällt.
0: Ja, das weiß ich natürlich nicht, weil es kann ja nur dir einfallen.
1: Ja.
0: Also ich weiß, mir ist noch was eingefallen.
1: Und dann lass doch mal hören.
0: 4 Buchstaben. Egal, ob vorne oder rückwärts gelesen, immer dasselbe. Aber.
1: Ach ja.
0: Ja.
1: Du, soll ich dir mal was sagen? Ich habe früher mal eine LP geschenkt gekriegt vom guten Bekannten von Aber. Best Hits
0: ja.
1: oder Greatest Hits.
0: Ja.
1: Die habe ich rauf und runter gehört.
0: Ja. Und Aber ist bis heute auch bekannt.
1: Ja, so. Auch gute Laune Musik.
0: In der Tat. Wir haben das ja im Rahmen unserer Kleinkunstprogramme oft auch im Keller mal Lieder von Aber auch gesungen. Und ich kann dir sagen, auch wenn das so luschi-puschi klingt, aber, hör mal, Aber ist schon musikalisch sehr anspruchsvoll. Den Ton zu treffen und dieses Arrangement, darauf zu singen, sich vom Klavier begleiten zu lassen und das alles so richtig hinzukriegen. Man denkt mal immer, man macht das so eben schnell. Ja.
1: Da gab es ja auch diesen Kinofilm, ne, mit den Avataren. Nee, eine Bühnenshow war das.
0: Die Bühnenshow,
1: ja,
0: genau. Die ihre Avatare auf Welttournee geschickt haben und die waren eigentlich gar nicht vor Ort.
1: Ja.
0: Das ist, aber hat immer irgendwie ein bisschen auch was Neues gemacht. Und wir haben, ja, ich habe ein Lied ausgesucht, The Winner Takes It All. Ja. Weil es in der Instrumentierung einfach so ungewöhnlich ist. Und ich finde, wenn man da schon einfach ein paar Takte von gehört hat, man ist schon gleich in der Stimmung.
1: Ja, total.
0: Wir haben niemand anders gefunden, der das interpretiert hat. Deswegen haben wir uns auch hier wieder für die Karaoke-Fassung entschieden. Sie hören beides hintereinander, was Ihnen natürlich die Möglichkeit gibt, Ihre ganz persönlichen Textpassagen von The Winner Takes It All mitzusingen zu Hause.
1: Ja, wenn man nicht so textsicher ist, man kann ja auch mitsummen. Ja.
0: Also man kann ja auch sich das auch ins Deutsche zurecht übersetzen, so The Winner Takes It All. Der Gewinner hat sie alle. Also vielleicht.
1: Das ist die Medaille?
0: Ja, der Gewinner hat sie alle. Naja, also es ist da Tür und Tor geöffnet. Wir wünschen Ihnen auf jeden Fall zunächst nach den Weather Girls, nun mit den 4 Abbas, eben ein paar schöne musikalische Momente.

0: Die letzten Takte sind verklungen. Ja, so wie ein Text at all.
1: Ja.
0: Haben Sie mitgekriegt? Naja, ist egal, wir wollen ja gar nicht so zurückfragen.
1: Ja, das passt doch ja gut Ihre... zum sportlichen Sommer. Oh, Fußball-Weltmeisterschaft, ja, ja. Und was wir alles haben.
0: Ja, da Deutschland nicht alles gegeben hat, haben sie auch nicht alles gekriegt.
1: Ja, nee, die so. Haben dann eben, waren nicht die Gewinner.
0: Ja, genau. So, wir haben dann aber, ich meine, aber hat die Musikszene natürlich über Jahrzehnte auch geprägt.
1: Ja.
0: Viele
1: ja.
0: haben sich daran irgendwie, aber die haben dann auch Vorkehrungen treffen lassen, dass ihre Songs da urheberrechtlich auch gut geschützt sind.
1: Treten die nicht heute manchmal so genau auf oder irgendwas war da
0: nee,
1: doch,
0: die
1: ne?
0: Die treten nicht mehr auf.
1: Oder haben die sich zerzwangt?
0: Das, nee, nicht.
1: Auch nicht,
0: die
1: ne?
0: haben aber gesagt, es ist an
1: es
0: der
1: ist
0: Zeit.
1: Genug.
0: Ja, es ist genug, um da das Zitat einer uns bekannten Freundin zu belegen. Es ist genug, haben sie sich gesagt, weil die ist ja auch die eine, die Managerin ist doch neulich verblichen, die war über 70.
1: Ja, da, ja und die mit Bandmitgliedern müssen da auch so in
0: ja,
1: der Preisklasse
0: ja,
1: sein.
0: Ja, genau. Wie gesagt, die Jungs, Björn und Benny, die arrangieren noch, die machen noch, aber auftreten tut keiner mehr.
1: Ja.
0: Zumindest nicht in der Konstellation. Und deswegen machen wir jetzt gleich etwas, das können wir nur bei Radio Na Sowas machen, auf den Frequenzen von Radio Visa TV. Deswegen an dieser Stelle ein Gruß an das Team, sowohl in Bremen und Bremerhaven. Das ist eine tolle Gelegenheit. Denn wir können uns aber bedanken, musikalisch. Und zwar Thank You for the Music,
1: ja.
0: werden wir jetzt gleich hören.
1: Ja.
0: Auch da hat sich niemand anders dran getraut. Da haben wir wieder die Karaoke-Fassung. Und ich weiß ja nicht, wie es dir so geht oder wie es Ihnen so geht, aber das Englische ist ja doch manchmal sehr schön. Man kann dann natürlich Thank you for the music. Da, da, da.
1: Mhm.
0: So, wenn man
1: klingt
0: das auch,
1: besser, ne?
0: Ja,
1: als im Deutschen.
0: Wenn man das in Deutschland macht.
1: Ja.
0: Danke für die Töne, für alles das. Das klingt nicht so gut.
1: Und ja, deswegen ist Englisch eben auch Weltsprache, ne?
0: So ist es.
1: Ja.
0: So, nun werden Sie sagen, wir werden aber mit aber nicht den Rest der Sendung beschreiben. Nein, wir werden gleich noch in die Klassik wechseln. Und auch da haben wir einen sehr interessanten Vergleich gefunden. Sie dürfen also auch gleich gespannt sein. Jetzt aber erstmal Thank You for the Music, das doppelte Lottchen Nummer 3.

0: kommen wir jetzt zu einem Klassiker. Als dieses Lied oder das folgende Werk entstanden ist, konnte der Komponist noch nicht ahnen, was da mal draus wird.
1: Nee.
0: So jetzt, doch, du weißt ja, um was es geht.
1: Ja.
0: Sie zu Hause wissen Sie schon.
1: Ach, na, das aber schwer.
0: Ja, gut, ist schwer. Es ist ein Mann, der auf einem Instrument zu Hause war, was nicht so transportfreudig ist, die Orgel.
1: Oh, ja.
0: Ganz viele Werke für die Orgel hat er gemacht. Und wenn ich Ihnen jetzt sagen, ich sage immer, wie er heißt, Johann Sebastian Bach.
1: Ach, der.
0: Ja, genau. Ach, der Mann, klar. Ja. Hat er nicht auch dieses Lied gemacht? Ja, so ungefähr. Das hat er auch gemacht.
1: Ja, mir fällt da ganz was anderes zu ein.
0: Was denn?
1: Die Musikgruppe Deep Purple. Das ist eines meiner Lieblingslieder. So kraftvoll. Ach, Mensch.
0: Ja, es ist kraftvolle Musik. Und wenn man dann bedenkt, in was für einer Zeit das entstanden ist, das war, ja, da wurde der Musik eine, ja, eher noch nicht so eine Bedeutung beigemessen als heute. Aber ein Thema, was anspricht. Weil genauso wie du dich an Deep Purple erinnern kannst, verweise ich da ganz gerne auf das Transsibirische Orchester, was sich auch der Toccata angenommen hat. Das hören wir aber nicht.
1: Oh, warum denn nicht?
0: Wenn das mag ich auch gerne. Wenn Sie schon jahrelang verfolgen, wissen Sie, die kommen immer zur Weihnachtszeit raus, weil die haben immer ganz tolle Lieder und ganz tolle Interpretationen der Werke. Das ist jetzt im Sommer noch nicht so dran. Aber, wie gesagt, die Toccata, wir haben wieder ein kleines Orchester, was sie spielt, nämlich das Bremer Kaffeehausorchester. Und vergessen wir nicht, das sind 5.
1: Mhm.
0: So, eine Orgel hat ja, weil das andere ist die Orgelfassung. Wenn wir die Orgel an sich, die spielt einer, aber die hat eine derartig wirklich intensive Wirkung, wenn Sie das in einer dementsprechenden Kirche hören.
1: Ja, wollte ich gerade sagen, denk mal an Kirchenbesuche, wenn da...
0: Oder plötzlich... und da ist man aber bis in die Feste schon sofort angesprochen. Es sind alle Poren gleich geweitet für die folgenden Melodien und Töne, die da eindringen werden in die Ohren. Ja. Und deswegen, das werden wir jetzt anschieben. Und danach hören Sie unseren Blog mit den Terminen aus dem Nachbarschaftshaus Helene Kaisen. Und dann verabschieden wir uns von Ihnen. Aber erstmal.

0: für eine Musik, ne?
1: Unheimlich gut, ne? Oh. Unheimlich toll.
0: Ja. Ja. Das war unser doppeltes Lottchen. Ja, können wir eigentlich dann. Nein. Vielleicht, wir werden das Format der Sendung nochmal fortführen. Es war, wie gesagt, mal eine ganz spontane Idee. Und also uns hat Spaß gemacht. Wir hoffen natürlich Ihnen auch.
1: Ja.
0: So, du hast den Terminkalender in der Hand.

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1: Ja, es stehen ja nun Sommerferien an.
0: Ah, ja, bitte.
1: Und da wird es auch im Haus ein wenig ruhiger.
0: Oh.
1: Ja, auch da ist ja viel zu tun und aufzubereiten und zu machen.
0: Ja.
1: Aber trotzdem, die beliebten Musikvorträge, die werden natürlich fortgesetzt mit Jürgen Färber. Ist auch, ja, Jürgen.
0: Ja.
1: Und gleich heute, 15 Uhr bis 17 Uhr, Schlager aber bitte mit Sahne gibt es. Musikalischer Nachmittag, beste Unterhaltung, Ausschnitte verschiedener Musikgruppen, aber natürlich gewürzt mit spannenden Informationen und Fakten zu den Künstlerinnen und Künstlern. Und 14 Uhr ist Beginn, 30 Minuten vorher ist Einlass. Natürlich gibt es auch Kaffee und Kuchen gegen einen kleinen Unkostenbeitrag. Der Eintritt beträgt ansonsten 3 Euro und eine telefonische Anmeldung oder auch direkt vor Ort eine Anmeldung ist wünschenswert.
0: Ja, nicht, dass der Kuchen ausgeht.
1: Nee, und das Platzangebot ist ja auch begrenzt. Und am 29. Juli ebenfalls von 15 bis 17 Uhr Folklore und Schlagermusik aus Österreich und Italien. Und auch, so wie Jürgen Färber das in seiner Einmaligkeit immer gestaltet, hochinteressant und eben tolle Musik, passt so zu unserer Musiksendung heute.
0: Ja, schöner Hinweis.
1: Ne? Ja.
0: Sie merken, wir sind thematisch immer vorbereitet.
1: Ja.
0: Wenn Sie übrigens mal einen Themenwunsch haben, über was wir sprechen sollen. Wie gesagt, Sie können sich immer jederzeit gerne an uns wenden. Sie nehmen Kontakt mit dem Haus auf und es erreicht uns auf jeden Fall.
1: Ja.
0: Ja. Was Sie gleich erreichen wird, ist nochmal zum musikalischen Abschluss haben wir etwas gewählt. Das kann man nicht toppen. Das ist auch nicht zu kopieren. Und alle, die das mal kopiert haben, die haben da nicht so viel Erfolg mit gehabt. Kommt drauf an. Aber gut, das wäre eine andere Sendung. Die Beatles. Ja, wir haben uns für 2 Titel entschieden. Das eine ist mit dem gelben U-Boot.
1: Yellow Submarine.
0: Ja, genau. Yellow Submarine und dann Can't Buy Me Love.
1: Ja, wer kennt sie nicht, die Lieder?
0: Die sitzen auf die Texte. Also Sie können sich jetzt musikalisch aus der Sendung gleich mitwippend und wiegend verabschieden. Was wir schon mal als Hinweis für nach den Sommerferien. 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Alles rund um Bremen, Bremen-Spiele, Bremen-Unternehmungen, Unternehmungen, wo Sie auch mal mobil dran teilnehmen können, indem Sie nämlich im Nachbarschaftshaus sitzen bleiben und wir für Sie mal vor Ort sind. Alles rund um das Thema Bremen am 2. Dienstag im Monat geht es los, 14.30 Uhr bis 15.30 Uhr. Wenn Sie das schon mal längfristiger planen wollen, da sind wir dann wieder für Sie da.
1: Ja, so. Und jetzt wollen wir uns verabschieden mit dem Spruch vom rosaroten Panther.
0: Heute ist nicht alle Tage, wir kommen wieder, keine Frage.

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Maulwürfeln. Schön, dass ihr wieder dabei seid, obwohl ich natürlich befürchte, dass heute keiner zuhört. Bei der Hitze seid ihr doch alle draußen. Aber hoffentlich habt ihr das auf euren Kopfhörern. Ja, eine neue Expedition. Wenn das hier ab und zu mal so ein bisschen klatscht, dann ist das der Moderatorenschweiß, der hier auf das Mischpult tropft. Es ist wirklich warm. Aber ich will mich nicht beschweren. Es ist ja schließlich Sommer. Gut. Genug geplänkelt. Jetzt, das erste Stück war alt und so geht's auch weiter. Heute kommt alter Kram, alles über 50 Jahre alt, ja. Muss auch mal sein. Das waren jetzt eben eine damals junge, aufstrebende Band namens The Crowy Man. Am Piano John Lowe, Colin Henton Drums, John Lennon Gitarre, Paul McCartney Bass und George Harrison Gitarre. Ja, die Namen sagen einem doch was. Ja, richtig. Beatles. Und um die Beatles geht's heute auch. Und warum? Ja, weil gerade gestern der internationale Beatles-Tag war. Und da die ja nun gar nicht so unbedeutend waren, denke ich, muss ich auch was spielen. Vor allen Dingen, ich habe zwar nicht viel gehört gestern, aber ich finde, ich habe es kaum in den Medien mitbekommen, dass der Beatles-Tag war. Und mache ich den jetzt hier mal eine Stunde verspätet, ja. Wieder, das war das die allererste Aufnahme der Beatles, die da noch nicht Beatles hießen, sondern Crowy Man. Und zwei Jahre später gab es dann schon eine Aufnahme als die Beatles, allerdings auch noch zwei Jahre bevor sie in den Decca Studios eine Audition hatten oder auch in den Abbey Road Studios, ist also auch privat aufgenommen. Und da sie, wie ich vermute, keinen Mehrspur-Tape hatten, das ist ein Stück von Paul McCartney. Ach, übrigens, das erste war eben, das macht die Hitze, Entschuldigung. Das erste war In Spite of All the Dangers und das war eine McCartney-Harrison-Komposition. Da gab es das Lennon McCartney noch nicht. Und die jetzt, das hier ist jetzt eine McCartney-Nummer und da ich da zwei Gitarren zu hören glaube, nehme ich mal an, dass die zweite George Harrison ist. Das schöne Cayenne.

Ja, weiter mit den Beatles. Jetzt aber mit den, wie ich finde, interessanteren. Ja, die Beatles, muss ich ja sagen, sind wirklich die wichtigste und einflussreichste Band der Welt. Da kommt keiner drum rum. Das ist einfach so, sie haben ganz, ganz viele Türen aufgemacht. Und durch ihren

Erfolg, konnten sie Sachen ausprobieren, wo bei anderen Stellen kein Geld da war. Ich sage nicht die Beste, das muss jeder für sich selber entscheiden, weil die Beste, das ist Geschmackssache. Das macht jeder selber. Aber sie waren definitiv die einflussreichste Band. Ja, das ganz frühe Werk ist nicht so meins. Ab Rubber Soul, fand ich, wurden sie sehr interessant. Und ja, da muss ja auch gleich mehr. Ich finde es einfach klasse. Dann noch toll, dieses absolute Ping-Pong-Stereo. I'm looking through you.

bei dem Sgt. Pepper Album komme ich ja um ein Lied nicht herum. Das muss gespielt werden, weil es einfach grandios ist. Nämlich der grandiose Schluss A Day in the Life. Und wie sie da das Orchester eingesetzt haben, avantgardistisch und immer noch top. Und es klingt immer noch absolut frisch. Aber achtet mal bei dieser Version auf den Schluss.

A Day in Life. Ja, das klingt doch sonst anders am Schluss. Ja, genau. Das kam 1996 raus, als die Beatles Anthology auf DVD rauskam. Und da stellte George Martin, ihr Produzent, verworfene Sachen vor. Und das war das Ende, was, wie es erstmal gedacht war von Day in the Life. Alle Leute so oft, so lange wie möglich sollten sagen. Wirkte aber überhaupt nicht, wie sie fanden. Und sie haben dann auch wirklich, wie ich finde, den besseren Schluss genommen. Gut, bei den Beatles kommt man natürlich um Coverversionen nicht rum. Es gibt Millionen, na gut, das ist übertrieben, aber sehr viele Coverversionen. Ich weiß nicht, wie oft jeder Song gecovert wurde. Ob das jetzt alles Sinn macht, weiß ich nicht. Also ich finde, der geringste Teil macht Sinn. Es sollte schon was Eigenes werden. Was total gerade viral geht, ist das New York Vocal Collective. Und die haben sich das kleine, feine Stück von Paul McCartney vorgenommen, Blackbird. Hört, was sie daraus gemacht haben.

über 60 Leute, das New York Vocal Collective. Ja, sie haben, also bombastischer geht's eigentlich nicht. Geht absolut viral zurzeit. Allerdings ist eine tolle Version, allerdings kommt es dem Stück jetzt gar nicht so zugute, wie ich finde, weil das Original ist immer noch der Hammer, weil da hat sich Paul McCartney ganz intime Gedanken gemacht um die Bürgerrechtsbewegung, die schwarze Bürgerrechtsbewegung. Der erschossene Martin Luther King, Angela Davis, die dort auch inhaftiert wurde, und allgemein überhaupt um die Sklaverei ging es da. Und das ist in der puren Essenz, wie er es spielt. Wirklich nur die Gitarre, sein Fußtappen dazu, sein Gesang und nachher die absolut genial eingesetzte Vogelstimmenaufnahme. Ich habe nie was Schöneres gehört, wo sowas eingesetzt wurde. Ganz klar, das muss einfach nochmal kommen. Blackbird von, ja, den Beatles.

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2: Ja, und da soll uns doch nochmal heute der Herr Streter belustigen.
3: Ich bin ja jetzt 57, also schon groß. Ich bin nun erwachsen. Ich habe das an mir selbst festgestellt, weil ich neulich im Restaurant war und zum Abschluss, statt eines seriösen Nachtisches, wie dieses kaltgeschweißte Crème Brûlée oder einen optisch selbstvergessenen Eisbecher, Folgendes bestellte. Die Käseplatte. Und die brachte man mir. Man brachte mir ein düsteres Holzbrett, auf dessen Oberfläche es pfiffig schimmelte. Da war im Dunkeln leuchtender Manchego, schnittfestes Rohmilchgelöt, ein nur mit dem Knüppel zu schneidender Pecorino und irgendwo hinten links am Brett hatte noch wer eine Ziege ausgewrungen. Es war zum Kreischen. Das war ich also nun, ein kahler Käseplattenkonsument. Und eine einzelne silberne Träne nahm 5 Kreisverkehre durch die Furchen meines Gesichts auf ihrem Weg nach unten. Ich weinte um den Nachtisch meiner Kindheit.

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Ja, ich finde das immer ganz gut, wenn man mal so Work in Progress hört, also wie sich Stücke entwickelt haben. Dank der Anthology konnte man ja in so diverse Sachen reinhören. Das war aus dem Abbey Road Album und das haben sie mal nicht in den Abbey Road Studios aufgenommen. Hier haben sie das in den Trident Studios eingespielt, weil tatsächlich eventuell mal die Abbey Road Studios für sie gesperrt waren, weil tatsächlich auch mal andere drin aufnehmen sollten. Ja, und ich habe ja den einen oder anderen Beatles-Experten unter den Hörern, habe ich gemerkt, und soll nochmal darauf hinweisen, und das wusste ich selber auch nicht, weil auf den Tag genau heute vor 60 Jahren fand das Konzert der Bravo-Tournee, Bravo-Beatles-Blitz-Tournee in Hamburg statt. Und um diese Zeit werden sie auch nicht rumgetobt haben.

Aber ich glaube, die haben nicht länger als 20 oder 25 Minuten gespielt. Ich glaube nicht, dass das so lange war damals. Gut, machen wir weiter. Ach, ich hätte noch mal Lust auf eine kleine Coverversion. Why don't we do it in the road? Ja, wie hört sich das denn von jemand anders an?

0: Ja, das war so der einzige Bezug, den ich jetzt eben zu dem Hamburg-Konzert der Beatles herstellen konnte. Das war nämlich ein Hamburger Musiker, Volke Jensen, und der hat als Ledernacken die Musikszene unsicher gemacht. Gut, jetzt kommen wir noch zu einem genialen Stück von Abbey Road, Come Together, mit dem absolut genialen Schlagzeugintro von Ringo Starr. Da wird er immer noch über den grünen Klee gelobt, zu Recht, wie ich finde. Und da hören wir auch mal eine etwas andere Fassung, also wie sie sich reingearbeitet haben.
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0: Come Together. Ja, das John Lennon-Stück, das er praktisch im Auftrag geschrieben hat für eine politische Kampagne des amerikanischen Politaktivisten Abbie Hoffman, glaube ich. Und der es dann allerdings abgelehnt hat als zu poppig. Das wäre nicht politisch genug. Das ist einfach nur Come Together. Er hätte sich da mehr von erwartet. Mann, was verlangt er noch? Ein Hammerstück, tolle Aussage, Come Together. Okay, manchen ist halt nie genug. Wer heute nicht genug bekommen hat, ja, Pech gehabt. Es ist jetzt auch schon wieder vorbei. Die kleine Expedition ins Reich der Beatles aufgrund des gestrigen International Beatles Day. Ja, ich hoffe, ihr seid nächste Woche wieder dabei. Schaltet ein. Was weiß ich noch gar nicht. Wie gesagt, wer es rechtzeitig wissen will, meistens, bis jetzt hat es die letzten Monate immer geklappt, habe ich das auf Instagram gepostet. Hashtag Expedition ins Klangreich und dann seht ihr, was laufen soll. Und dann könnt ihr auch die heutige Playlist und die Playlist der letzten Male einsehen. Gut, und ich denke, ich mache nochmal eine Coverversion zum Schluss. Und also was richtig aufgebrezeltes, der Mann hat sich das Stück zu eigen gemacht. Aus dem Album Abbey Road, der Sun King. Und hier in der Version von Emanuel Santaromana. Bis nächste Woche, sage ich.
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Moin und herzlich willkommen zu Radio Weser TV am Nachmittag. Heute mal wieder mit Keno Kossmann. Allerdings zum letzten Mal heute. Denn nach dieser Sendung begeben wir uns in eine kleine redaktionelle Sommerpause. Aber keine Angst, ihr hört trotzdem jede Menge Programm. Viele zeitlose Beiträge, Buchtipps und natürlich Musik. Und als Moderatoren führen euch dann Dennis, Finja und Thorsten durch das Programm. Nur aktuelle Nachrichten oder Beiträge gibt es nicht. Die gibt's aber heute noch. Ich erzähle euch etwas über Riesenberglau, über Baderegeln und ich habe eine neue Geschichte vom Neta dabei. Ein Buchtipp, den kuriosen Feiertag oder Kulturtipps gibt's natürlich auch. Ihr seht, wir haben viel vor. Also soll es auch nun endlich losgehen bei Radio Weser TV am Nachmittag mit Keno Kossmann.

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0: Kennt ihr eigentlich den Riesenbärklau? Also, das bedeutet nicht, dass irgendwo große Teddybären geklaut werden. Das ist eine Pflanze, die bei uns im Sendegebiet vielerorts gerade zu einem riesigen Problem wird. Aber warum genau, das verrät uns Thorsten Folge.
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2: Mit Schutzbrillen, Handschuhen und Macheten, nur so darf man sich dieser Pflanze nähern. Der Riesenbärklau aus dem Kaukasus ist schon länger ein Problem bei uns im Sendegebiet. In diesem Sommer soll die Pflanze laut Experten wieder stark verbreitet sein. Die Blätter haben eine Länge von bis zu einem Meter und die Blüten sind tellergroß. Auf Industrieflächen und in Waldrändern verbreitet sich der Bärenklau, auch Herkulesstaude genannt, immer weiter aus. Das Gefährliche am Riesenbärklau, selbst wenn man die Pflanze nur streift, wird es schon brenzlig, sagt Professor Dr. Klaus Mumhoff von der Fachhochschule Osnabrück.
3: Dort werden sie durch UV-Strahlung im Sonnenlicht reaktiv und rufen dann diese gefährlichen Entzündungserscheinungen auf der Haut hervor, die bis hin zu Verbrennungsgrad 3 reichen.
2: Die fiesen Verbrennungen sind aber nicht die einzigen Schäden, die ein Mensch davon tragen kann. Steht man direkt neben der Pflanze, können die Stoffe zu Atemnot führen und nicht nur das.
3: Es ist bekannt, dass diese Substanzen an die Erbsubstanz binden können und dadurch eben krebsfördernd wirken.
2: Riesenbärklau kommt in Bremen vor allen Dingen entlang der Weser, der Lesum und der Schönebecker Aue vor, so eine Sprecherin des Bremer Umweltsenats. Auch in Bremerhaven gibt es Problemstellen. Besonders betroffen ist bei uns auch der Landkreis Diepholz. Dort scheint sich der Riesenbärklau besonders wohl zu fühlen. Darum hat auch der Landkreis der Staude den Kampf angesagt. Denn es kam auch schon mehrmals zu Verletzungen. Aber was mache ich, wenn ich einem Riesenbärklau zu nahe gekommen bin? Professor Mumhoff erklärt.
3: Sie sollten in jedem Fall die Stelle, die kontaminiert wurde, mit reichlich Wasser abwaschen und gegebenenfalls den Arzt aufsuchen. Also in jedem Fall sollte man den Kontakt mit diesen Pflanzen meiden.
2: Wenn man so eine Riesenpflanze entdeckt, nicht unbedingt alleine zur Tat schreiten. Am besten sich an einen Umweltverband in der Nähe wenden oder auch die Gemeinde oder die Stadt informieren.
0: Thorsten Folge über das Problem mit dem Riesenbärklau in unserer Region. Aber nun wieder ein bisschen Musik hier bei Radio Weser TV am Nachmittag.

0: Im Buchtipp der Woche geht es diese Woche um ein Sachbuch, das Tipps geben soll. Wie das Leben leichter wird. Da sollte man doch gut zuhören, oder?
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2: Die 20 wichtigsten Erkenntnisse der Psychologie, um sich selbst und andere besser zu verstehen, will der Autor Sina Hagiri mit dem Buch »Was dein Leben leichter macht« den Leserinnen und Lesern mit an die Hand geben. Sina Hagiri arbeitet als Psychotherapeut und ist vielen als Podcaster im Bereich Psychologie bekannt. Bereits sein Buch »Mit Nachsicht« hatte große mediale Beachtung erfahren. In seinem jetzt vorliegenden Buch beschäftigt er sich mit Fragen wie: Warum uns eigentlich unsere Erinnerungen oftmals trügen, was Achtsamkeit bedeutet oder warum wir melancholische Gefühle haben können, auch wenn es uns gerade zum Beispiel finanziell ganz gut geht. Er beschreibt auf kluge, aber auch informative und nicht zuletzt launige Art und Weise, wie wir durch das Verstehen psychologischer Erkenntnisse unseren Alltag vielleicht etwas gelassener gestalten können, wie wir Beziehungen mehr Tiefe geben und so generell unser Leben vielleicht etwas leichter gestalten können. Bei der Lektüre von Sina Hagiris neuem Buch habe ich das Gefühl, dass mir jemand die Hand reicht und gleichzeitig Türen öffnet. Zu mehr Verständnis, neuen Perspektiven und jeder Menge Nächstenliebe. Das schreibt die Bestseller-Autorin Martina Bogdan über das Buch und trifft damit eigentlich genau ins Schwarze. Was dein Leben leichter macht, ist bei Kösel herausgekommen.

0: Jetzt gleich hören wir wieder eine neue Geschichte vom Metabotendick. Wenn ihr wissen wollt, worum es geht, müsst ihr jetzt ganz genau zuhören. Denn natürlich erzählt Metabotendick ihre Geschichte wieder auf Platt.
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0: Es ist warm in Deutschland. Sehr warm sogar. In den letzten Tagen war es so warm, dass viele Freibäder oder Seen völlig überflutet waren. Vielleicht seid ihr ja auch am Wasser oder im Wasser gewesen. Aber genau da gibt es einige Regeln zu beachten. Über die werden wir jetzt im nächsten Beitrag etwas erfahren.
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2: Gleich zu Beginn des Sommers holt der Sommer ja mal alles raus, was er zu bieten hat. Jede Menge Sonne auf jeden Fall. Da hilft nur eins: Abkühlung. Aber gerade wer zum Beispiel mit kleinen Kindern schwimmen geht, der sollte auch gut aufpassen. Es haben sich nämlich auch gerade hier bei uns im Sendegebiet schon wieder viele Badeunfälle ereignet. Warum? Weil, so der DLRG, viele Leute zu leichtsinnig und unaufmerksam sind, aber auch schlicht und ergreifend, weil viel mehr Leute baden gehen bei dem Wetter. Damit nichts Schlimmes passiert, haben wir nochmal nachgefragt beim DLRG Niedersachsen, was für Regeln man eigentlich unbedingt beherzigen sollte. Nico Reiners.
3: Kühlen Sie sich ab. Es ist sehr, sehr warm. Sie sind sehr, sehr warm. Und wenn Sie jetzt ins Wasser springen, was vielleicht 20 Grad hat, dann haben Sie einen Temperaturunterschied von 18 Grad. Das ist eine große Belastung für den Körper. Und schon das kann zu Problemen führen, dass auch ein gesunder Mensch, ein Schwimmer, plötzlich ertrinkt.
2: Und das gilt nicht nur für alte Menschen. Auch Junge können plötzlich einen Schlag erleiden, wenn sie ins Wasser springen. Und gerade die Jungen neigen ja ohnehin zur Selbstüberschätzung. Gerade auch mit Blick auf andere Erfrischungen.
3: Ja, ganz, ganz wichtig ist, vermeiden Sie Alkohol. Alkohol und Sport passt nie gut zusammen und das gilt beim Schwimmen natürlich ganz besonders. Alkohol, Leute unter Alkoholeinfluss neigen ja einfach dazu, vielleicht auch Risiken einzugehen, die sie sonst nicht eingehen würden. Und beim Schwimmen führt es im schlimmsten Fall dazu, dass jemand ertrinkt.
2: Viele Menschen sind eben oft zu leichtsinnig, gerade in Kanälen, aber auch in Flüssen, wie zum Beispiel der Weser. Und da ist es richtig gefährlich aufgrund der Fließgeschwindigkeit, sagt Reiners und zieht damit einen drastischen Vergleich.
3: Sie würden auch nicht an der Autobahn spielen. Also das ist eine Bundeswasserstraße, da fahren große Schiffe. Das ist per se gefährlich, die erzeugen Sog und deswegen hat in so einem Kanal ein Schwimmer nichts zu suchen.
2: Also gehen Sie ruhig baden, aber am besten nur da, wo es auch wirklich erlaubt ist und natürlich nur, wenn Sie auch wirklich gut schwimmen können, auch wenn das komisch klingt. Aber das ist wirklich die Grundvoraussetzung. Man kann es diesen Sommer gar nicht oft genug sagen, damit sich möglichst die Badeunfälle auch bei uns im Sendegebiet nicht allzu sehr häufen.
0: Bei warmen Temperaturen macht es Spaß zu baden, aber man sollte genau darauf achten, wo man überhaupt baden darf. Aber da gibt es im Sendegebiet ja durchaus gute Möglichkeiten. Und ich gebe euch jetzt die Möglichkeit, etwas Musik zu hören.

Natürlich hat auch dieser 1. Juli wieder einen besonderen Feiertag zu bieten. Und es geht um Werbung, die wir heute gerade in den sozialen Medien präsentiert bekommen. Früher gab es noch nicht so viele Orte, an denen es Werbung oder Reklame gab. Und da war die Erfindung einer Litfaßsäule, auf der Werbung angebracht wurde, etwas ganz Neues. Und diese Litfaßsäule wird am heutigen 1. Juli gefeiert.

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1: Die kuriosen Feiertage. Heute geht es bei unserem Feiertag um eine echte Berliner Ikone. Nein, es geht weder um die Currywurst noch um Harald Juncke oder gar den Berliner Bären. Wir reden von der Litfaßsäule. Am 1. Juli 1855 wurde die allererste Litfaßsäule in Berlin aufgestellt. Benannt nach ihrem Erfinder Ernst Litfaß, einem Drucker, der genug vom wilden Zettelchaos an Häuserwänden, Bäumen und ja auch an Laternenpfählen hatte. Seine Idee, eine elegante runde Säule zum offiziellen Plakatieren, denn Ordnung muss sein. Seitdem ist die Litfaßsäule sowas wie das soziale Netzwerk des 19. Jahrhunderts, bloß ohne WLAN. Konzerte, Kino, Kleinkunst, alles egal, ob klassische Produktwerbung, politische und gesellschaftliche Aufrufe oder eben Veranstaltungshinweise kleben an der Litfaßsäule. Und mal ehrlich, wer hat beim Warten an der Ampel nicht schon mal staunend entdeckt, dass demnächst ein Panflötenkonzert in der heimischen Turnhalle stattfindet, der berühmte Autor zur Lesung kommt oder die Lieblingsgruppe auf Tournee ist und in der Stadthalle gastiert. Und obwohl wir im digitalen Zeitalter leben, gibt sie immer noch. In Berlin stehen sogar einige unter Denkmalschutz. Zu Recht, denn so eine Litfaßsäule ist nicht nur praktisch, sondern auch ein Stück Geschichte. Also heute am 1. Juli, dem Tag der Litfaßsäule, ruhig mal wieder bewusst hinschauen, wenn Sie an einer Litfaßsäule vorbeigehen. Vielleicht entdecken Sie ja genau den Event in Ihrer Nähe, auf den Sie schon immer gewartet haben.

0: Was natürlich auch nicht in dieser Woche fehlen darf, sind unsere Kulturtipps. Wie immer haben wir viele interessante Veranstaltungen für euch gefunden.
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2: Am Samstag, den 4. Juli, gastiert die Oldenburger Band Black Sheep Burning im Bluesclub Meisenfrei. Die schwarzen Schafe stehen für handgemachten Rock à la Papa Roach, Red Hot Chili Peppers oder Good Charlotte und spielen eine Mischung aus Classic Rock, Punk, Hard Rock und Funk mit eigenen Kompositionen und Coverstücken. Los geht's um 21 Uhr, der Eintritt ist frei. Der Zauberer von Oz, eine Fußballtragödie, heißt ein Theaterstück über den streitbaren Fußballer Mesut Özil, der gleichermaßen Ballkünstler, Weltmeister, Identifikationsfigur, Posterboy für Integration, Sündenbock und Skandalfigur ist. Das spannende Stück ist am Sonntag, den 5. Juli ab 18.30 Uhr im Kleinen Haus im Bremer Theater zu sehen. Gemeinsam Neues ausprobieren, miteinander was erleben und die Natur erkunden ist ein Angebot hauptsächlich für Kinder, aber natürlich auch für Eltern während der Ferienzeit im Park der Gärten in Bad Zwischenahn. Kinder und ihre Familien werden zum Erlebnisausflug ins Grüne eingeladen. Bei Spielen im Park liegt der Park der Gärten vom 6. bis zum 19. Juli täglich von 11 bis 17 Uhr in Kinderhänden, inklusive Bewegungs- und Rätselstationen zum selber erkunden und mitmachen. Nach der KI-Ausstellung steht im Bremer Universum mit Liebe immer noch das stärkste menschliche Gefühl im Mittelpunkt. Auf rund 550 Quadratmetern beleuchten interaktive Exponate, digitale Stationen und persönliche Geschichten das Thema Liebe. Von ersten Schmetterlingen im Bauch bis zu vielfältigen Beziehungsformen. Noch bis zum 23. August kann man diese Sonderausstellung besuchen und somit natürlich auch am Dienstag, den 7. Juli. Hans Brockmöller gilt als Chronist des Wiederaufbaus und der Bremer Häfen. Mit seiner Kamera hielt der Autodidakt das Leben in Bremen nach dem Krieg fotografisch fest. Die Zerstörung, den Wiederaufbau, den Alltag und die großen wie kleinen Ereignisse der Stadt. Eine Ausstellung in der Bürgerschaft präsentiert derzeit eine so noch nicht gezeigte Auswahl seiner Werke. Die Ausstellung ist kostenfrei zu den Öffnungszeiten der Bürgerschaft zu sehen. Nach zahlreichen ausverkauften Tourneen und vielen Charterfolgen kommt der bekannte Songwriter Mark Foster 2026 wieder auf große Open-Air-Bühnen, auch nach Bremen. Dort ist er am Donnerstag, den 9. Juli ab 20 Uhr auf der Galopprennbahn zu sehen. Hardrock oder Horrorpunk aus Hamburg, Australien und Bremen stehen dann am Freitag im Meisenfrei in Bremen auf dem Plan, wenn dort The Crazy Nights zu sehen sind. Schon die Bühnenshow soll bemerkenswert sein, denn jeder Song wird stylisch auf der Bühne und mit dem Publikum zusammen gelebt. Der rockig laute Abend wird von Jamie Wardenscorp and The Rising Dead eröffnet. Der Eintritt an diesem Abend ist frei.

Das ist Radio Weser TV am Nachmittag schon wieder. Da ist Radio Weser TV am Nachmittag schon wieder vorbei. Ich verabschiede mich in die Sommerpause. In den nächsten Wochen gibt es aber ja jede Menge Musik und zeitlose Beiträge. Also hört gerne wieder rein und wir hören uns dann im August wieder. Ich wünsche euch einen schönen Sommer, danke fürs Einschalten und bis bald. Euer Keno Kossmann.

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Und am Mikrofon wie immer Thorsten Folge. Schön, dass ihr eingeschaltet habt bei einer neuen Ausgabe von Wortart, der Sendung für Wort und Sprachgewaltiges. Auch heute habe ich wieder jede Menge aktueller Bücher mitgebracht, aber auch einige Filme. Und gleich zu Beginn halte ich schon mal ein Buch in Händen und das behandelt ein Thema, ja, was im Grunde genommen nie altert und was einfach auch wichtig ist, immer wieder auch in verschiedener Form in Literatur oder in Filmen zu präsentieren. Die Geschichte von Auschwitz, nämlich Die Hebamme vom Auschwitz, heißt der Roman von Anna Stewart und erzählt eine wahre Geschichte aus dieser sehr dunklen Zeit, in der eine Hebamme Hoffnung schenkte. Die Geschichte spielt in Lodz im Jahr 1939, die deutsche Besetzung Polens verändert alles, auch für die katholische Hebamme Anna Kaminski, die im Mittelpunkt der Geschichte steht, die um das Überleben ihrer Familie kämpft und sich für die von den Nazis Verfolgten stark macht. Als sie schließlich gemeinsam mit der jüdischen Krankenschwester Esther Pasternak nach Auschwitz deportiert wird, müssen sich die beiden Frauen einer grausamen Realität stellen. Selbst neugeborene Babys schweben in Lebensgefahr und werden von dem unmenschlichen Regime der Nazis instrumentalisiert. Doch Anna und Esther leisten Widerstand. Heimlich tätowieren sie Babys mit den Häftlingsnummern ihrer Mütter, um ihre Identität zu bewahren. Ein gefährlicher Akt der Hoffnung, aber auch der Menschlichkeit inmitten des Grauens. Und das Buch beruht eben halt auf einer wahren Geschichte, auf einer unglaublichen Geschichte. Und dieser Roman feiert sozusagen diese stillen Kämpferinnen des Widerstandes im Nationalsozialismus auf ganz besondere Art und Weise. Ein ganz wunderbares Buch. Anna Stewart hat es geschrieben. Die Hebamme von Auschwitz heißt es. Und bei Piper ist das Buch herausgekommen. Viele weitere Bücher und Filme stelle ich im Laufe der Sendung vor. Jetzt gibt's erstmal zum Beginn ein bisschen Musik und damit nochmal herzlich willkommen zu Wortart, der Sendung für Wort und Sprachgewaltiges. Mein Name ist Thorsten Folge.

Und bei Wortart geht's nun mit einem Sachbuch-Dreierpack weiter. Da ist zum einen die spannende Geschichte von Alexander Hirst, der über die selbstzerstörerische Logik des Finanzkapitalismus das Buch Die besten 1,2 Millionen Dollar, die ich je verloren habe, geschrieben hat. Bei dem es im Untertitel heißt, was meine spektakuläre Dummheit über unser Verhältnis zu Geld erzählt. Eigentlich ist der in Brasilien geborene amerikanisch-französische Journalist und Autor Hirst ein Kind antikapitalistischer Eltern. Sie haben mehr Werte auf gemeinschaftliches Leben als auf materiellen Besitz gelegt. Und diese Werte hat auch Hirst verinnerlicht. Als die Welt jedoch im Pandemiejahr 2020 stillsteht und der Journalist ziemlich mittellos ist, wagt er den Schritt in eben diese kapitalistische Welt. Und damit in den absoluten Gegenentwurf. Er investiert sein letztes Geld in riskante Optionsgeschäfte und gewinnt. Was er nie für möglich gehalten hätte, tritt ein. Innerhalb eines Jahres wird er zum Millionär und sein Geld arbeitet nun für ihn. Aber macht ihn das eigentlich glücklicher? Er nicht. Er bricht nämlich innerlich zusammen, ist getrieben von der Gier nach immer mehr und dem Wunsch, dass vielleicht der nächste große Deal ihm dann vom Weitermachen schützt und aus der entstandenen Einsamkeit, in die eben dieses Spekulieren am Optionsmarkt ihn getrieben hat. Und es kommt, wie es kommen muss. Er verliert alles wieder, aber er gewinnt dafür etwas anderes wieder zurück. Sich selbst. Diese Geschichte über den kalten Finanzkapitalismus ist klug und anrührend zugleich und zudem extrem lesenswert. Herausgekommen ist dieses Buch bei Goldmann. Henning Foscherau, der ehemalige Bremer Bürgermeister, hat einst ein Buch Alt werden ist nichts für Feiglinge geschrieben. Und dieses Motiv wird immer wieder in neuen Büchern thematisiert. Etwa im nun vorliegenden Buch Älter werden für Anfänger von Alexander Kühn. Er erzählt darin, was es mit ihm gemacht hat, als er 50 wurde. Wie er zunächst gehadert hat und das Älterwerden verteufelte. Er erzählt aber auch, wie er es geschafft hat, mit eben diesem Älterwerden, mit dem wir alle konfrontiert werden und dem wir nicht entkommen können, seinen Frieden gemacht hat. Und wie es sich für einen Journalisten gehört, hat Kühn recherchiert und dafür mit bekannten und auch weniger bekannten oder unbekannten Menschen gesprochen. Mit alten, älteren und mit sehr alten. Mit dabei waren etwa namhafte Protagonisten wie Otto Walkes, Barbara Schöneberger, Nana Mouskouri oder Thomas Gottschalk, aber halt auch ein Bäcker, eine Sekretärin oder eine Transfrau und viele andere. Und er stellte fest, dass sich von einigen etwas abschauen lässt, von anderen aber wiederum auch so gar nicht oder vielleicht das genaue Gegenteil. Die interessanten Gespräche haben den Autor sich selbst näher bringen lassen und haben ihm aufgezeigt, welche Träume er noch hat, welche Ängste und letztendlich hat er über die Gespräche alles erfahren, was das Alt- oder Älterwerden so mit sich bringt und das teilt er nun mit der Leserinnenschaft. Das Buch Älterwerden für Anfänger und das, also Anfänger, sind wir schließlich beim Thema Älterwerden eigentlich alle, ist bei DVA im Spiegelbuchverlag herausgekommen. Und schließlich habe ich noch eine Liebeserklärung an das Element, das uns alle verbindet, mitgebracht. Kohlenstoff. Geschrieben hat Kohlenstoff das verkannte Element der renommierte Umweltschützer Paul Hawken. Er führt die Leserinnen und Leser durch die Welt der Pflanzen, Tiere und Pilze und zeigt auf, dass Kohlenstoff die fundamentalste aller zusammenhaltenden Lebenskraft ist. Motiv für atmosphärischen Kreislauf, wichtiger Baustein für technische Innovationen und nicht zuletzt Grundstein für lebenswichtige chemische Verbindungen. Diese Reise bringt den Leserinnen und Lesern unseren Planeten auf extrem spannende und vor allem auch faszinierende Art und Weise näher. Oder wie es die bekannte im Oktober vergangenen Jahres verstorbene Forscherin Jane Goodall so schön beschreibt: Paul Hawken erklärt in seinem klaren und poetischen Stil, dass unser Planet ohne Kohlenstoff eine tote Mondlandschaft wäre, frei von Leben. Kohlenstoff, das verkannte Element, ist absolut faszinierend und ich lege es dringend ans Herz. Dem ist nichts hinzuzufügen. Das Buch Kohlenstoff, das verkannte Element, ist gerade bei Goldmann erschienen.

Und weiter geht's hier bei Wortart mit zweimal spannungsgeladener Frauenpower-Literatur aus Schweden. Oder um noch genauer zu sein, zweimal Autorin, die in Stockholm leben. Camilla Läckberg ist Schwedens erfolgreichste Autorin und hat über 40 Millionen Krimis und Thriller weltweit verkauft. Warum bei ihrem neuen Buch allerdings das Wort Roman auf dem Buchcover steht, erschließt sich mir nicht wirklich. Denn auch Revenge, zu Deutsch Rache, ist wieder ein Buch, das den Stempel Thriller wahrlich verdient hätte. Im Mittelpunkt steht einmal mehr die brillante und ebenso eiskalte Faye Adelheim, die sich im ersten Band der Faye oder auch Golden Cage-Reihe aus der Unterdrückung durch ihren narzisstischen Ehemann befreit und einen perfiden Racheplan schmiedet. Und Rache war und ist auch das Motiv der weiteren Bände der Reihe. Nach Golden Cage, Wings of Silver und Sweet Goodbye heißt es nun also im vierten Teil Revenge, in dem sich Faye gemeinsam mit einigen Freundinnen weiterer persönlicher und geschäftlicher Herausforderungen stellt. Diesmal ist ihr Vater aus dem Gefängnis geflohen und er möchte eine Rechnung mit Faye und ihrem Unternehmen Revenge begleichen. Aber natürlich hat er die Rechnung dabei ohne Faye gemacht. Diese will sich von niemandem einschüchtern lassen. Schon gar nicht von ihrem Vater. Sie versammelt ihre Freundin und auch einen Mann, dem sie immer noch Vertrauen schenkt, um einen Plan auszuhacken, wie sie endgültig Rache üben kann. Düster, perfide, psychologisch dicht und vielseitig ist dieser Rache-Thriller geworden, der wieder einmal die Leserinnen fesseln und sicherlich begeistern wird, weil er viele überraschende Ideen und spannende Protagonisten zu bieten hat. Wie beschreibt es der Buchtitel im Subtext so schön? Die Rache einer Frau ist schön und brutal. Revenge von Camilla Läckberg ist gerade bei List erschienen. Und auch die zweite Autorin, Lina Bengtsdotter, lebt in Stockholm und gilt als eine der herausragenden schwedischen Krimi-Autorinnen. Mit ihrer Reihe um die Ermittlerin Charlie Lager stürmte sie auch in Deutschland die Bestsellerlisten. Nun schickt sie erstmals eine neue Kommissarin ins Rennen, Saka Pieni. Sie ist eine brillante Ermittlerin, allerdings gilt sie auch als ziemlich kompliziert und nur bedingt umgänglich. Aber trotz ihrer Eigenwilligkeit wird sie für eben ihre Brillanz geschätzt und hat als Ermittlerin immer wieder mit komplizierten Fällen zu tun. Wie dem Fall einer jungen Mutter, die in ihrer Villa in einem Stockholmer Vorort erschossen aufgefunden wird. Alles deutet darauf hin, dass sie ihren Mörder selbst ins Haus gelassen hat. Aber ganz so einfach, dass der Mörder dann aus dem engeren Bekanntenkreis kommen könnte, ist die Sache nicht. Allerdings war das Leben, das die junge Frau geführt hat, wohl doch nicht so glücklich, wie sich im Laufe der Ermittlungen herausstellt. Nämlich nicht so glücklich, wie Ehemann Gustav es zumindest behauptet. Also könnte auch er verantwortlich gewesen sein. Seine Vergangenheit offenbart zumindest einige Untiefen. Aber wer könnte ein Motiv gehabt haben, aufgrund der Vergangenheit von Gustav die junge Frau umzubringen? Als es dann noch einen weiteren Toten gibt, da wird's richtig kompliziert. Und vor allem läuft der Ermittlerin mehr und mehr die Zeit davon. Ein innovativer, spannender Plot und eine sehr interessante Ermittlerin mit Ecken und Kanten machen diesen packenden Krimi sehr lesenswert. Wer also Krimis und Thriller mag, macht mit Waldnacht, dem Auftakt einer neuen Reihe um die Ermittlerin Saka Pieni, nichts falsch. Geschrieben hat den Krimi Lina Bengtsdotter und herausgekommen ist das Buch im Penguin Verlag.

Weiter geht's hier bei Wortart mit zwei Romanen. Den ersten hat Camille Pagan geschrieben mit Harold und der Buchhändler. Dürften sich sowohl echte Bücherfans als auch Hundefans begeistern lassen. Denn der Hauptprotagonist Harold ist ein Mischlingshund und eine echte Aufgabe hat dieser von seinem verstorbenen Frauchen mitbekommen, nämlich sich um Herrchen Miguel zu kümmern. Dieser hängt nach dem Tod seiner geliebten Frau nämlich extrem durch und hadert mit dem Schicksal und verfällt in Depressionen und Trauer. Er trauert um seine große Liebe und lässt sich entsprechend gehen. Der Buchhändler öffnet an manchen Tagen nicht einmal mehr die Türen seiner eigentlich heißgeliebten Buchhandlung Lakeside Books. Lange kann die Buchhandlung es so nicht mehr geben und es droht das aus. Eben dieses gilt es zu verhindern und dafür kämpft das kleine bunte Team der Buchhandlung, aber mittendrin vor allen Dingen eben Mischlingshund Harold. Und das führt zu sehr ungewöhnlichen Methoden und Situationen. Wer ein Haustier besitzt, der weiß um die Fähigkeiten von Hunden, aber auch von Katzen, Emotionen seiner Herrchen und Frauchen zu erspüren und da zu sein. Hier im Roman wird diese Fähigkeit auf charmante, anrührende und schöne Art und Weise in den Mittelpunkt gestellt. Der Roman strahlt viel Wärme aus und erzählt einfach eine anrührende Geschichte. Von diesem Mischlingshund Harold können die Leserinnen und Leser übrigens sehr viel über das Leben lernen. Herausgekommen ist Harold und der Buchhändler bei Rowohlt Wunderlich. Und der zweite Roman kommt aus Japan. Im Roman Im Park der aufgehenden Sonne geht es um Hoffnungen, Träume, Freundschaft, Glück, aber auch um einen eher unscheinbaren Paar.

Tag und um ein lächelndes Nilpferd. Dieses hat einen Namen, Kabahiko, und ist nicht etwa ein echtes Nilpferd, sondern ein in die Jahre gekommenes Spielgerät für Kinder. Aber diesem Spielgerät, also Kabahiko, werden besondere bzw. heilende Fähigkeiten zugesprochen. Und so heißt es in der Nachbarschaft des Parkes, wenn es bei jemandem nicht so gut läuft, wie es soll, wenn du Kummer hast, geh zu Kabahiko. Und so kommen sie dann auch alle. Die Hochzeitsplanerin mit Liebeskummer, ein Redakteur, der sich den Herausforderungen des Alterns stellen möchte, ein Schüler, der mit seinen Leistungen hadert, oder eine Mutter, die sich selbst ein wenig verloren hat. Und so manches Mal scheint die Kraft, die von Kabahiko ausgehen soll, wirklich zu funktionieren. Ob es nun das Spielgerät ist oder die eigene Suggestion, die zur Veränderung führt. Die Geschichte erzählt in jedem Falle über viele menschliche Emotionen und Träume. Erzählt vom großen Glück, das in zufälligen Begegnungen entstehen kann. Von Hoffnung oder auch von Freundschaft. Ein schlicht und ergreifend schöner Roman übers Leben im Park der aufgehenden Sonne von Mihiko Aoyama ist gerade bei Rowohlt Kindler herausgekommen.

Und weiter geht's hier bei Wortart mit zwei Büchern. Einerseits einem Thriller und andererseits einem Sachbuch. Und bei dem Sachbuch, da fange ich mal kurz an, zwei, drei Sachen zu zitieren, die namhafte Menschen aus der Kulturszene über dieses Buch bereits gesagt haben oder über den Autoren gesagt haben, den der ein oder andere auch kennen dürfte. Denn der Autor ist Aljoscha Mutadi, der ist Arzt, Podcaster und Influencer und wurde unter anderem bekannt als einer der Fab Five bei der Netflix-Serie Queer Eye Germany. Die ist 23 mit dem Grimme-Spezialpreis ausgezeichnet worden und er ist jemand, der Aljoscha, der sich öffentlich für mehr soziale Gerechtigkeit einsetzt, der für mentale Gesundheit Raum schaffen möchte, für Gleichberechtigung gegen Rassismus und der sich mit vielen solcher Themen auseinandersetzt und der Transparenz und Authentizität in die soziale Social-Media-Blase bringen möchte und das Ganze auf sehr humorvolle, selbstironische Art und Weise. Und über dieses Buch sagte zum Beispiel Kurt Krömer, Aljoscha schaut dem Menschsein direkt ins Herz, spricht über Zweifel, Widersprüche und Verantwortung und tut das mit Wärme, Ehrlichkeit und dem leisen Gefühl, dass wir mit alledem nicht allein sind. Oder Malte Zierden schreibt, Aljoschas Buch ist alles, was wir in diesen Zeiten brauchen, ehrlich genug, um weh zu tun, sanft genug, um Hoffnung zu schenken. Und ein drittes Zitat schiebe ich auch noch hinterher, weil die Zitate so schön und so treffend sind. Selten liest man ein Buch, das so ehrlich ist und gleichzeitig so viel Hoffnung schenkt. Aljoschas Geschichte erinnert daran, Menschlichkeit ist unsere stärkste Form von Widerstand. Das sagt Sophia Meyer. Ein wirklich tolles Buch, was Aljoscha Mutadi geschrieben hat. Gut wird's hier auch nicht mehr, aber besser. Ein Versuch, in dieser Welt klarzukommen. Ja, und diese Welt, die ist eben halt im Moment sehr böse, sehr empathielos, sehr kaltherzig, sehr hasserfüllt. Und da seinen Weg zu finden und seinen Platz zu finden, ist wirklich nicht ganz einfach. Und das gelingt mit diesem Buch ganz gut, sich selber zu fragen, wo der eigene Platz ist, was man tun kann und wie man vielleicht mit ein bisschen Menschlichkeit sich selbst erleichtern kann, einfacher und etwas entspannter, etwas ruhiger durchs Leben zu gehen, trotz all der Krisen, die uns permanent im Moment begleiten. Wie bleiben wir in einer Welt voller Krisen handlungsfähig, ohne auszubrennen, stellt der Klappentext als erste Frage und antwortet dann Aljoscha Mutadi, schreibt über den schmalen Grat zwischen Anpassung und Aufbegehren und warum wir keine Helden sein müssen, um etwas zu verändern. Es ist ein Plädoyer für unperfekten Aktivismus. Ja, ein wirklich tolles Buch, was Aljoscha Mutadi da geschrieben hat. Und er gibt vor allen Dingen Einblicke in das Leben des Autors. Er spricht über die Phasen seines Lebens, die ihn am meisten geprägt haben. Er erzählt von der großen Scham oder der Angst bei seinem Coming Out. Und wir begleiten ihn bei seinen Selbstzweifeln, aber auch der Notwendigkeit mentaler Gesundheit dem entsprechenden Raum zu geben. Er redet über sein Queersein und die Auseinandersetzung mit Privilegien oder toxischer Männlichkeit. Er setzt sich aber auch mit Tierschutz, Klimakrise, sozialer Gerechtigkeit auseinander und wie das alles zusammen funktionieren kann und wie man on und offline Mensch bleiben kann, ohne sich selbst zu verlieren. Ein wirklich schönes, kluges und vor allen Dingen auch wichtiges Buch. Aljoscha Mutadi hat es geschrieben. Gut wird's ja auch nicht mehr, aber besser. Und herausgekommen ist das Buch bei Drömer.
Und ein weiteres Buch halte ich hier in Händen. Louise Candlish hat es geschrieben und sie gilt als der Superstar unter den psychologischen Thriller-Autoren. Das zumindest meint die Daily Mail. Our Holiday heißt der neueste Thriller von Louise. Und ja, er erzählt die Geschichte von Charlotte und Perry. Die sind verheiratet und haben sich ihr ganzes Leben schon immer darauf gefreut, irgendwann mal ein schickes Ferienhaus in Pinewich an der Südküste Englands zu besitzen. Ja, und Freunde haben sich in der Nähe ein Haus gekauft und jetzt scheint der Erholung wirklich nichts mehr im Wege zu stehen. Sie können sozusagen ihren Traum indirekt dann in dem Haus der Freunde auch umsetzen, zumal sich auch noch die Kinder gut verstehen, passt das also ganz gut, in dieser Idylle gemeinsam Urlaub zu verbringen. Doch Pinewich wird von einer Aktivistengruppe namens Not Just in August in Beschlag genommen, beziehungsweise Not Just for August. Die Bewegung protestiert nämlich gegen diese Luxusdomizile, die ausschließlich im Sommer von den reichen Londonern genutzt werden. Insofern gibt es dann an den Ferienhäusern jede Menge Schmierereien und es geht um Ruhestörung und vieles mehr. Und die Kinder bewegen sich oftmals so ein bisschen im Umfeld der Aktivistengruppe. Und so allmählich nehmen dann die Spannungen zwischen den Ehepaaren auch zu und der idyllische Urlaub, der läuft ein bisschen aus dem Ruder. Und dann eskaliert die Situation vollends, als nämlich ein Toter gefunden wird. Dann ist die Idylle endgültig Geschichte. Und dann ist nicht nur der Meerblick einzigartig, sondern auch die Albträume, die diese Region ab da mit sich bringt. Gut beobachtet, gut erzählt. Eine tolle Story und eine spannende Auflösung, die natürlich an dieser Stelle nicht verraten werden soll. Nur so viel, wer Lust auf einen schönen Sommer-Thriller hat, der macht mit Our Holiday definitiv nichts verkehrt. Louise Candlish hat den Thriller geschrieben, herausgekommen ist er bei BTB.

Und auch als nächstes habe ich mal wieder zwei absolut spannende Thriller mitgebracht. Also für Thriller-Freunde hat diese Ausgabe mal wieder einiges zu bieten. Und gleich zu Beginn halte ich den Auftakt einer neuen Island-Thriller-Serie in Händen, wo ich schon jetzt kaum erwarten kann, dass diese Reihe in die nächste Runde geht. Der Name Michael Hjort, den dürften Thriller-Fans natürlich kennen. Die dürften den kennen, weil Michael Hjort ist bekannt, ist schwedischer Produzent, Regisseur, Drehbuchautor, zum Beispiel der Verfilmung der Henny Mankell-Romane, aber mit Hans Rosenfeld zusammen, da hat er die wunderbare Sebastian Bergmann-Reihe an den Start gebracht, die ich ausgesprochen liebe, und jetzt hat er sich einen zweiten Schreibpartner an die Seite geholt, nämlich Bjarni Thorsson. Der ist mir bislang noch nicht bekannt gewesen, ist jetzt aber bei dieser neuen Reihe mit am Start. Die Island-Thriller-Reihe um ein ganz ungleiches Ermittlerpaar. Und die sind auf der Suche nach einem Serientäter. Im Mittelpunkt stehen also zwei ungleiche Ermittler. Ich habe es gesagt, erst einmal Helga Jonsdottir. Die ist Polizistin und noch ganz neu dabei. Die ist von Stockholm nach Island gezogen und hat jetzt ihren ersten Fall vor Augen. Und dieser erste Fall, der hat es gleich extrem in sich. Denn sie ist eigentlich nur Junior-Ermittlerin beim Dezernat für Gewaltverbrechen, aber hat jetzt einen Fall, einer jungen Frau vor sich liegen, die brutal ermordet wurde. Diese Frau wird nämlich splitterfasernackt in einem Reitstall am Rande Reykjaviks ermordet aufgefunden. Sie hatte einen 10-jährigen Sohn, von dem fehlt aber jede Spur. Es gilt natürlich, diesen Sohn jetzt zu finden, und die Polizistin vermutet, dass der Junge vom möglicherweise gewaltbereiten Vater geflohen ist und sich irgendwo in den Höhlen der isländischen Vulkanlandschaften versteckt. Da ist die Überlebenschance nicht gerade sehr hoch. Jedenfalls nicht sehr lange. Sie kennt sich in der Region nicht gut aus und braucht Hilfe. Und die versucht sie bei Bjarki zu finden. Bjarki, das ist Bjarki Gudmundsson. Er ist Isländer durch und durch und hat eigentlich schon alles gesehen. Ist also ein abgehärteter Polizist, gilt aber auch als ausgesprochen schwieriger Charakter, der sich nicht wirklich an Regeln hält. Und in der Einöde vermisste Personen aufzuspüren, das ist quasi seine Spezialität. Also liegt es nahe, dass Helga genau Bjarki fragt, ihr bei der Suche nach dem Kind, nach Christopher, zu helfen. Aber während der Suche, da werden beide schnell herausfinden, dass dieser Fall viel größere Dimensionen hat, als sie zunächst angenommen haben, und sich hinter dem Mörder ein Serientäter, nämlich ein skrupelloser Killer, vielleicht der skrupelloseste Killer Islands, verbirgt. Ein Killer, der sehr akribisch seine Taten vorbereitet und der bereit ist, über jede Grenze zu gehen. Ein unglaublich spannender, toller Auftakt dieser neuen Reihe, dieser Reihe um dieses ungleiche Ermittlerpaar aus Helga und Bjarki. Und man hat wirklich großen Spaß an diesem Buch, wenn man es spannender mag. Und man freut sich schon jetzt darauf, dass diese Island-Thriller-Reihe dann in die nächsten Runden geht. Schlafende Vulkane heißt der Auftakt. Hjort und Thorsson haben diesen Island-Thriller geschrieben. Herausgekommen ist dieses absolut spannende und empfehlenswerte Buch bei Rowohlt Wunderlich. Dann das zweite Buch, der zweite Thriller, den ich in Händen halte, der stammt von einer Oldenburgerin. Zumindest ist Chris Warnert hier geboren und hat BWL mit juristischem Schwerpunkt studiert, ist dann aber nach Köln gegangen und wohnt mittlerweile mit Familie in Bonn. Chris Warnert hat sich schon einen Namen gemacht mit ihrem ersten Thriller, nämlich dem Thriller 15 Sekunden. Das war das Debüt, das für den Glauser-Preis in der Kategorie Debüt
Debütroman nominiert wurde und daraus wird eine Reihe um den Ermittler Waes Rahimi, der in Hamburg ermittelt, im Hamburger Milieu. Und diese Thriller-Reihe, die so erfolgreich gestartet ist, die geht jetzt mit 4 Minuten Stille in die zweite Runde. Und der zweite Teil verbindet ein sommerliches Festival mit dem Fund einer Toten an einem eisigen Wintertag. Wie das zusammenhängt, möchte ich jetzt natürlich nicht verraten, aber es beginnt auf diesem besagten Festival, wo man von wummernden Bässen spricht, während sich eine Frau verliebt und eine bedrohliche Gestalt in der Menge auftaucht. Parallel dazu nimmt die Geschichte an anderer Stelle Fahrt auf, denn da wird eine nackte Leiche gefunden, die seltsamerweise mit einer dünnen Schneeschicht bedeckt ist. Tja, und dass diese tote Frau, die da gefunden wird, ermordet wurde, das wird schnell klar. Und schnell wird auch klar, dass das ein Killer ist, der sein Werk noch nicht vollendet hat. Also jemand, den man als Serientäter bezeichnen kann. Es geht um, wie es der Klappentext so schön sagt, 2 Leben, ein Geheimnis und darum nicht entkommen zu können. Es ist spannend geschrieben, es zieht den Leser schnell in den Bann und man muss auch den ersten Teil nicht gelesen haben, um der Geschichte folgen zu können, weil beide Geschichten völlig eigenständig voneinander funktionieren. Nur die handelnden Akteure sind geblieben, beziehungsweise vor allen Dingen der handelnde Akteur, muss man sagen, nämlich der Kriminalkommissar, der wieder ermittelt, Waes Rahimi. Und auch für den gilt ein spannender Protagonist, der gut gezeichnet ist, mit einer interessanten Vita und dem man bei seinen Ermittlungen gerne folgt. Wer es ein bisschen spannender mag, macht mit Chris Vannert definitiv nichts verkehrt. 4 Minuten Stille heißt dieser zweite Teil in der Waes Rahimi-Reihe und trägt den Untertitel Und dann kam der Sturm und ist im Penguin Verlag gerade herausgekommen.

Tja, damit sind wir schon fast wieder am Ende der heutigen Wortart-Ausgabe und ich habe gesehen, es reicht noch so gerade die Zeit, vielleicht einen ganz kurzen Buchtipp noch an den Start zu bringen. Vielleicht plant der ein oder andere von euch ja gerade einen Sommerurlaub und ist vielleicht auch auf der Suche nach dem richtigen Hostel. Dann habe ich möglicherweise genau das Richtige für euch, für sogenannte Backpacker, nämlich John Maas hat das Buch The Vacation geschrieben. Im Untertitel heißt es da Sommer, Sonne, tödliche Geheimnisse. Das sagt eigentlich schon alles, wohin da die Reise geht. Ein richtig fettes Buch ist es geworden. Also für Backpacker, die müssen dann auch tatsächlich ein bisschen Platz im Gepäck noch haben. Es sind über 500 Seiten, die da auf euch warten. Fast 600 Seiten. Das Buch spielt in L.A., in Venice Beach. Da gibt es International Hostel. Das liegt direkt an der Strandpromenade, aber sowohl das Hostel als auch die Strandpromenade hat vom Glamour ein wenig eingebüßt und davon ist nicht mehr so richtig viel übrig. Das ist so eine richtige Absteige, in der sich Backpacker aus verschiedenen Nationen treffen und die meisten, die sind nicht nur lustig am Urlaub machen, sondern sie sind im Grunde genommen auf der Flucht vor ihrer Vergangenheit und alle, die dort einkehren, haben im Grunde genommen ein Geheimnis, was sie mit sich rumschleppen. Das eine dunkler, das andere vielleicht nicht ganz so dramatisch. Tommy, den seine eigenen Erinnerungen ebenfalls dahergetrieben haben, der jobbt im Hostel und er kennt die ganzen zwielichtigen Gäste, die dort untergekommen sind. Etwa Savannah, die hat aus gutem Grund einen Revolver unterm Kopfkissen liegen. Oder da gibt's auch den sehr undurchsichtigen Krankenpfleger Eric und Tommy ahnt oder er weiß, dass jedem ziemliche Gefahr droht, der in die Nähe eben dieses Krankenpflegers kommt. Sehr, sehr spannend, sehr vielseitig, sehr viele Charaktere, eine wirklich tolle Geschichte, die John Maas sich da erdacht hat und eben eigentlich genau das richtige Buch, wenn es nicht ein bisschen zu dick ist für Backpacker, die im Sommer auch noch die richtige Lektüre brauchen. So Vacation heißt das Buch, Sommer, Sonne, tödliche Geheimnisse und im Heine Verlag ist es rausgekommen. Ja, und damit geht Wortart jetzt wirklich zu Ende. Es ist noch Platz für die abschließende Musik. Ich verabschiede mich einfach an dieser Stelle und muss sagen, heute gab es mal entgegen aller Vorhersagen nichts Filmisches im Angebot. Das wird es beim nächsten Mal aber wieder geben. Im Moment, also heute gab es mal eine Sendung nur mit Büchern, aber das hat dem einen oder anderen dann hoffentlich trotzdem gut gefallen. Also, danke fürs Einschalten, danke fürs Dranbleiben und ich würde mich freuen, wenn ihr beim nächsten Mal wieder einschaltet, wenn es heißt Wortart. Die Sendung für Wort und Sprachgewaltiges am Mikrofon war Thorsten Folge. Tschüss und bye bye.

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1: Herzlich willkommen bei uns im Bürgerradio Freistadt. Der Sendefrequenz 92,5 auf Ihrem Radio Weser TV. Sendeverantwortlich ist Benjamin Kruse, mein Name ist Thomas Hülzken und ich führe Sie heute durch die Sendung. Ja, herzlich willkommen. Und ich starte die Sendung mal heute anders. Und zwar heute mal mit einem sehr speziellen Thema aus Freistadt. Und zwar gibt es in Freistadt oder auch bei Wittel im Norden eine Möglichkeit, einmal im Jahr an einer Freizeit teilzunehmen. Diese Freizeit dauert 5 Tage. Und es können bis zu 6 Teilnehmer mitfahren. Begleitet wird das Ganze immer von 2 Sozialarbeiter oder Sozialarbeiterinnen. Und dieses Jahr fand die Freizeit im Harz statt. Wir waren 6 Teilnehmer, auch ich bin mitgefahren. Begleitet von 2 Sozialarbeiterinnen aus Freistadt. Einmal Frau Susanne Plieskat. Und einmal Frau Sophia Bock. Ja, und los ging die wilde Reise letzten Montag, Punkt 9 Uhr. Wir haben uns alle am Haus Platane getroffen. Wobei, das ist nicht ganz richtig. Wir haben noch 2 Mitreisende von ihren Häusern abgeholt mit Gepäck. Haben schon in der Platane von einigen Leuten das Gepäck eingeladen. Haben dann noch Verpflegung für unterwegs mitgenommen, sprich belegte Brötchen und frisch gekochten Kaffee. Ja, und dann sind wir völlig entspannt und guter Dinge am Montag losgefahren Richtung Harz. Bei schönem Wetter, die Stimmung war wirklich mehr als entspannt. Alle waren freudig und haben gedacht, Mensch, wo kommen wir an, wie wird unser Domizil aussehen. Ja, und als Fahrerin war es dann die Sophia Bock, die uns vom Beginn der Reise mit Pausen zwischendurch natürlich endlich dann auch an unser Ziel gebracht hat, nämlich nach Hahnenklee-Bockwiese im wunderschönen Harz. Und als wir dort ankamen, haben wir dann das Haus gesehen. Es gab natürlich Spannung, weil es wusste keiner, was erwartet uns. Wie ist das Haus aufgeteilt? Wie groß ist es eigentlich? Ja, und die Spannung wurde recht schnell aufgelöst. Wir konnten ins Haus und ich muss sagen, jeder von uns war doch recht geplättet und zwar im äußerst positiven Sinne, weil jeder hat ein Zimmer für sich bekommen. Das klingt schon mal spannend. Aber, und dann gab es noch ein Sahnehäubchen obendrauf, weil in jedem dieser Zimmer war ein eigenes Bad mit Toilette und Dusche. Hatte vorher keiner erwartet und ich glaube, es wusste vorher auch keiner. Ja, wunderbar. Also, Taschen in die Zimmer auspacken, das Haus bestaunen, den Garten bestaunen. Und dann wurde gesagt, okay, was machen wir jetzt? Stimmt, wir müssen ja noch einkaufen. Wir brauchen ja auch was zu essen fürs Frühstück und Snacks für zwischendurch und auch fürs Abendessen. Also, die ganze Gemeinschaft ab in den Bus. Und dann ging es erstmal ab nach Clausthal-Zellerfeld, um dort einzukaufen. Wir waren dort in einem Supermarkt von 2 sehr bekannten Brüdern. Es war schon ein kleines Spektakel, 8 Leute mit 4 Einkaufswagen dann in diesen Supermarkt. Ja, und dann ging das los. Was brauchen wir? Ach, das brauchen wir, Brot, Brötchen, Aufschnitt, also alles Mögliche. Und natürlich immer alles auf 8 Personen ausgelegt. Getränke. Ja, das heißt, die Einkaufswagen waren doch sehr voll. Und ich glaube fast, sowas hat Clausthal-Zellerfeld so noch nicht erlebt, weil die Kunden, die dort im Laden waren,

haben große Augen bekommen und auch die Dame an der Kasse hat erstmal leicht mit dem Kopf geschüttelt. Aber gut, Umsatz für den Supermarkt, Verpflegung für uns. Ne? Also eine Win-Win-Situation. Ja, und dann ging es dann mit den Einkäufen wieder zurück zum Ferienhaus. Es wurde alles reingetragen und eingeräumt. So. Und dann war es auch schon so weit, ja, dass sich so der kleine Hunger bemerkbar machte. Und wir sind dann in Hahnenklee in einem sehr schönen Restaurant, und zwar am Kranichsee, essen gegangen. Schön auf der Außenterrasse. Wunderbarer Blick, auch wieder bei angenehmstem Wetter. War wirklich toll. Jeder konnte sich von der Speisekarte aussuchen, was er gerne essen wollte. Wunderbar. Hat bestens funktioniert. Ja, und nach dem Essen ging es dann zurück zum Ferienhaus. Und man hat dann den Tag ja doch sehr entspannt ausklingen lassen. Und natürlich, und auch gerade unsere beiden Sozialarbeiterinnen, waren natürlich auch ganz froh, endlich mal zur Ruhe zu kommen und die Füße hochzulegen. Und da haben wir gesagt, okay, jeder macht jetzt noch, was er gerne möchte. Und dann ist der Tag auch vorbei. So, jetzt hatten wir alles eingekauft, auch fürs Frühstück. Und da ich so ein Frühaufsteher bin, habe ich gesagt, gut, dann mache ich jetzt am nächsten Tag und die nächsten Tage für alle das Frühstück parat. Die brauchen nur aus dem Zimmer kommen, sich hinsetzen und frühstücken. Gesagt, getan, hat aus meiner Sicht der Dinge auch wunderbar funktioniert. Ja, und am zweiten Tag, dem Dienstag, nach dem Frühstück, war die Überlegung, okay, was können wir machen? Hat jemand besondere Interessen oder einfach aufs gerade Wohl? Ja, und die erste Wahl und auch auf den ersten Ausflug fiel dann auf die Stadt Goslar. Ja, eine wunderschöne alte Stadt, auch sehr historisch. Und wir hatten uns dann entschieden, okay, wir fahren dann mal in Richtung Kaiserpfalz. Die Kaiserpfalz in Goslar ist ein altes Schloss mit sehr viel Geschichte, auch Geschichte zum Bergbau, der damals im Harz, was heißt damals im Harz, bis in die 60er Jahre ging das sogar mit dem Bergbau im Harz. Also, gesagt, getan, auf zur Kaiserpfalz. Und ich war schon oft im Harz und die Kaiserpfalz kannte ich. Da habe ich gesagt, okay, ich schaue mal so in der Umgebung, was es noch alles gibt. Und dann gab es für mich eine Überraschung, weil es gibt da so einen kleinen, ich sage mal, Touristenzug, also aufgebaut wie eine Lok mit ein paar Anhängern. Und ich wurde spontan von einer Reisegruppe eingeladen, mitzufahren, weil ein oder zwei Teilnehmer ausgefallen waren. Prima. Eine kleine Stadtrundfahrt, völlig kostenfrei. Hurra. Habe ich sehr genossen. Ja, und die anderen waren dann noch in der Kaiserpfalz und wir hatten dann auch gesagt, okay, wir treffen uns dann zu einer bestimmten Uhrzeit wieder am Parkplatz oder am Bus, um zu schauen, was machen wir noch. Ja, gesagt, getan. Und auch wieder Sophia Bock als Fahrerin. Ich glaube, die hat so eine Leidenschaft fürs Autofahren. Und das macht sie wirklich verdammt gut. Also ich habe mich in keiner Sekunde jemals unsicher gefühlt. Oder gedacht, oh je, was soll ich bloß machen? Geht das alles gut? Nein, ganz im Gegenteil. Ja, und man hat natürlich auch unterwegs sehr viel gesehen, auch viele kleine, Teiche oder auch größere Seen, die auch nett anzusehen sind. Und auch das Wetter lud dazu ein, zu sagen, das kann man irgendwann mal machen und auch dort an einem Teich oder See mal Station machen. Okay, keine Frage. Ja, und der Tag wurde dann noch mit Rumpf

Fahren verbracht und auch kleine Zwischenstopps gemacht, um mal genauer zu gucken, wo was los ist. Ja, und dann ging es wieder zum Ferienhaus. Kurz aussteigen, frisch machen. Und dann kam die Frage auf: Okay, was machen wir heute Abend? Wo gehen wir essen? Und wir waren dann wieder in Handklee, in einem kleinen, amerikanisch angehaucht, möchte ich nicht sagen. Es gab Burger, klar. Es gab aber auch noch andere Speisen aus anderen Ländern, war also mehr international. Ja, hat auch wunderbar funktioniert. Und wir hatten auch da wieder sehr schönes Wetter, eigentlich den ganzen Tag über, sodass die Laune bestens war. Ja, und auch dann wieder langsam zurück zum Ferienhaus, um zur Ruhe zu kommen, um noch ein bisschen die Seele baumeln zu lassen und den Tag ausklingen zu lassen. Okay, das war unser Dienstag. Und dann am Mittwoch gab es für mich ein Highlight. Ich hatte vorher mal so geschaut, was gibt es denn so an Attraktionen, die man mal gesehen haben muss. Und ja, da hatte ich was von einer Hängebrücke gelesen. Eine Hängebrücke. Klingt jetzt erstmal nicht wirklich spektakulär. Sagt man, naja, halt eine Hängebrücke, was ist daran so toll? Diese Hängebrücke hat schon andere Ausmaße. Also auf einer Gesamtlänge von 475 Metern muss man sagen, das ist ordentlich. Das ist wirklich ordentlich. Und wir haben gesagt, ja okay, machen wir das doch mal. Fahren dorthin. Ja, gesagt, getan. Alle dorthin. Und war schon sehr witzig. Gab erstmal so bei einigen so leicht bleiches Gesicht, als man dann die Brücke erspähte, wie lang sie doch ist. Und erstmal so ersten Zweifel bei einigen zu sagen, naja, sollen wir das wirklich machen? Ja. Und alleine der Name der Brücke ist ja auch schon so ein bisschen, nämlich Titan RT, klingt auch schon mal erst spannend, Titan, und was ist das denn jetzt? Ja, aber egal, also wir standen dann vor der Brücke und alle 8 aus unserer Gruppe haben sich dann entschieden, über diese Brücke zu laufen. Klar war, die Brücke wird ein bisschen schwanken. Aber das ist jetzt nicht etwas, was man als unangenehm empfinden konnte. Oder wo man sagen musste, nee, da habe ich Angst, das geht überhaupt nicht. Weil zum einen alle Menschen, die auf dieser Brücke waren, waren wirklich sehr diszipliniert. Es gab kein Drängen, kein du lahme Schnecke, mach mal Platz, das gab es alles gar nicht. So, und dann sind alle von dem einen Ende der Brücke zum anderen gelaufen. Haben überlegt, okay, ein Teil geht wieder zurück über die Brücke, weil es eben halt so wirklich toll war. Und der Rest ist dann über eine Staumauer zurück, wieder Richtung Parkplatz. Ja, und dann haben wir uns dort getroffen. Und es gab dann noch so ein kleines Highlight auf diesem Parkplatz oder neben dem Parkplatz. Ich nenne es mal Kiosk. Großes Schild Soft Ice, und ja, jetzt denkt man so, Soft Ice habe ich als Kind gerne gegessen und die haben das hier auch. Hurra! Also nichts wie hin. Und auch sehr verführerisch, es gab 3 Bechergrößen, klein, mittel und groß, und ich glaube 6 oder 7 verschiedene Sorten dieses Soft Ice. Und da haben wir natürlich dann auch zugegriffen. Das hat auch sehr gut geschmeckt.
Ja. Und nach dem Verputzen des Eises ging es weiter. So. Und man überlegt, was kann man denn noch machen? Ja. Was kann man noch machen? Gute Frage. Es gibt da noch eine schöne Stadt. Wernigerode. Wernigerode, nicht weit vom Brocken entfernt, bekannt durch die Harzer Schmalspurbahn, die eben halt von der Stadt bis auf den Brocken fährt. Wir haben uns absolut dagegen entschieden, diese Fahrt mit der Bahn zu machen, weil die Kosten 64 Euro pro Person hin und zurück, haben wir gesagt, nein. Man muss auch Vernunft walten lassen und man sagen, okay, so gerne man es machen möchte, aber nein, das geht nun wirklich nicht. Ja, gut. Also, Plan B. Auch in Wernigerode gibt es so, ich sag mal, Rundfahrtzüge, also gemacht wie eine Lok mit Anhängern. Und dort werden so Rundfahrten angeboten. Das heißt, von der Innenstadt in Wernigerode zum Beispiel zum Schloss. Okay, machen wir. Ja, dann sind wir dann mit diesem Zug auf vier Rädern dann zum Schloss gefahren. Eine sehr entspannte Fahrt, weil dieser Zug fährt nicht schneller als 20 km/h, das zum einen. Und auch der Weg zum Schloss, der ist nicht ohne. Es geht nämlich gut bergauf und durch enge Straßen. Aber okay, am Schloss angekommen und es war ein Tag, wo es wirklich, wirklich sehr warm war. Und es war später Nachmittag. Ich für mich habe gesagt, ach nee, jetzt bei dem Wetter noch in so ein Schloss und ich bleib gerne lieber draußen. Wurde auch von allen akzeptiert. Und somit blieb ich draußen und der Rest der Gruppe ist dann im Schloss gewesen. Ja, ich kam dann nach einer guten Stunde wieder raus. Einige auch wirklich, ja, ein bisschen mitgenommen durch das Wetter. Also wieder mit dem Zug zurück. Und dann zurück zum Auto und dann wieder zum Ferienhaus. Beziehungsweise auf dem Weg zum Ferienhaus war die Überlegung, gehen wir essen oder wollen wir nicht lieber grillen? Weil am Ferienhaus ein wunderschöner Grill, viel Platz, auch viele Bäume. Und da haben wir uns dann entschieden, an dem Tag zu grillen. Hieß dann auch, dass wir dann wieder nach Clausthal-Zellerfeld gefahren sind, dort in den Aldi und dann erstmal Grillgut eingekauft haben. War auch nicht wenig, muss ich sagen. Ja, und dann zurück am Ferienhaus, wurde gegrillt, da hatten wir unseren Grillmeister, den wir gar nicht großartig lange bitten mussten, sondern der einfach voller Freude und Motivation das Grillen übernommen hat. Und dann haben wir dann gemütlich beieinander gesessen, auf das Grillgut gewartet, viel geredet. Ja, und so ging auch dieser Abend wirklich prima zu Ende. War total klasse. Ja, und dann der Donnerstag, unser vierter Tag. Was machen wir heute? Ja, und das Harz war ja früher auch eine große Bergbauregion. Es wurde dort Erz abgebaut und Kohle und Salze. Und es sind noch einige Bergwerke erhalten. Da haben wir uns entschieden, okay, das können wir doch machen. Ein Teil unserer Gruppe sagte, ach Mensch, wir haben doch die ganzen schönen Teiche und Seen gesehen. Wir würden lieber mal so einen ganzen Tag dort an so einem Teich oder See verbringen. Alles klar, wunderbar. Kurz drüber gesprochen, wer möchte zum Teich oder See und wer möchte gerne zum Bergwerk. Also
wurde der eine Teil der Gruppe an einem Teich mit Strandbad abgesetzt und der andere Teil ist dann weiter zum Erzbergwerk gefahren. Mit einer großen Ausstellung und es wurden auch verschiedene Führungen bzw. Touren angeboten. Und wir hatten uns dann entschieden, dass wir eine Fahrt mit der Grubenbahn machen, in den Stollen hinein, also sprich Untertage. Das waren ungefähr, ich glaube, so 300-400 Meter mit dieser Grubenbahn. Und dann hieß es aussteigen. Und dort wurden wir schon von einer Führerin begleitend erwartet, die uns so durch den zugänglichen Teil des Stollens geführt hat und uns erklärte, ja, man könnte theoretisch auch mit dem Fahrkorb, den sie uns gezeigt hat, auch noch weiter runter. Aber sie sagte, der untere Teil ist schon vollkommen unter Wasser. Ja? Weil früher wurde eben das Wasser abgepumpt, um die Förderung weiter sicherzustellen. Aber nachdem die Erzerträge immer weniger wurden, hat man sich entschieden, okay, wir stellen die Pumpen ab und lassen den Stollen quasi absaufen. Ja, eigentlich schade, weil ich denke mal, ein paar Meter weiter runter wäre auch noch interessant gewesen. Vor allen Dingen herrschten in diesem Stollen wirklich angenehme Temperaturen. Es gab zwar viel Tropfwasser, aber das hat keinen gestört. Ja, und dann wurden uns Maschinen und Praktiken gezeigt und erklärt, wie Erz abgebaut wurde. Ja, also wie es wirklich noch per Hand gemacht wurde, mit Spitzhacke und Hammer. Später dann die technischen Mittel, wie zum Beispiel einem Presslufthammer, um Erz abzubauen. Oder auch wie gesprengt wurde, um wieder Erz zu fördern. Wie das Erz abtransportiert wurde. Und also, da kam bei mir keine Romantik auf, wo ich gedacht habe, oh, super, im Stollen arbeiten und Erzbrocken durch die Gegend schlörren. Nein, ganz im Gegenteil. Die Menschen, die das früher machen mussten, die haben eine Knochenarbeit leisten müssen. Wirklich, Knochenarbeit. Und dann unter den Bedingungen dunkler Stollen, hohe Luftfeuchtigkeit, nicht ganz ungefährlich. Aber gut. War halt so. Und ich denke mal, bei Bergwerken, die heute noch im Betrieb sind, sind die Bedingungen vielleicht etwas besser, aber die Gefahr und die anstrengende Arbeit sind letztendlich geblieben. Okay, dann nach der Stollenführung hieß es wieder zurück in die Grubenbahn, die uns dann zurück über Tage gebracht hat. Hat man auch gelernt, wenn man in den Stollen reinkommt bzw. einfährt, unter Tage. Wenn man wieder zurückkommt ans Tageslicht, ist man über Tage. Mag der ein oder andere schon mal gehört haben, oder für andere auch völlig neu. Ja, und dann gab es noch eine Ausstellung, separat, wo man sich auch noch verschiedene Techniken und Geräte anschauen konnte. Ja, und dann haben wir gesagt, okay, jetzt haben wir das Bergwerk gesehen, was machen wir jetzt? Ja, und da Goslar nicht weit entfernt davon ist, haben wir uns entschieden, nochmal nach Goslar zu fahren. Völlig ungeplant und völlig zwanglos. Jeder konnte so für sich machen, was er gerne wollte. Es gab also kein, wir gehen erst dorthin und dann gehen wir dorthin. Nein, nein, jeder hat für sich entschieden, was er gerne machen möchte. Ja, und dann hatten wir auch eine Zeit ausgemacht, wann wir uns wieder am Bus treffen. Beziehungsweise, wir haben dann noch vor dem Treffen noch einen netten Eiskaffee gehabt. Ja, und dann Rückkehr nach Hahnklee. Natürlich haben wir doch vorher eine Kleinigkeit eingekauft, weil wir auch abends wieder grillen wollten.
Und nach dem Einkaufen haben wir dann den Rest

der Gruppe eingesammelt, die eben halt beim Baden waren. Die haben wohl auch sehr viel Spaß gehabt. Ja, und dann ging es wieder völlig entspannt, gut gelaunt, zurück zum Haus. Und, klar, unser Grillmeister, wieder voll in seinem Element. Wir hatten genug zum Grillen, war wunderbar. Und haben auch dann den Abend ausklingen lassen. Ja, dann gab es da noch so ein Fußballspiel, was nicht so glücklich gelaufen ist. Aber darüber sollte man auch nicht weiter reden. Ja, letzter Abend. Okay. Macht einen schon so ein bisschen betroffen, nach so vielen schönen Tagen, zu wissen, am nächsten Tag geht es wieder Richtung Heimat. Aber gut, nicht zu ändern. Ja, und dann am Freitag Frühstück wie gewohnt. Und danach wurde dann ganz entspannt aufgeräumt. Es wurden noch Sachen gespült und weggeräumt. Es wurde aufgeräumt generell. Müll wurde weggebracht. Alles, was dazugehört, um eben halt dieses Ferienhaus geordnet zu übergeben. Ja, und dann war es soweit. Ab in den VW-Bus und Richtung Heimat. Auch dort wieder Sophia Bock als Fahrerin. Ja, und dann sind wir losgefahren. Und es war an dem Tag wirklich sehr, sehr heiß am Freitag, auch im Harz. Es hat keinen Spaß gemacht. Man wollte auch nicht noch mal irgendwie großartig raus oder noch mal irgendwas angucken. Nur im Bus sitzen. Aber selbst die Klimaanlage, selbst die hat an dem Tag auch nicht so richtig Spaß gehabt, ihren Dienst zu verrichten. Ja, es war so ein bisschen stickig. Aber egal, muss man halt durch. Ja, und es gab dann auch wieder auf der Rückfahrt Pausen, logischerweise. Und dann näherten wir uns immer weiter erst so Richtung Hannover, dann Richtung Nienburg und von Nienburg dann nach Sulingen. Und in Sulingen haben wir dann unseren letzten Stopp gemacht. Das letzte gemeinsame Essen auf dieser Reise bei einem US-amerikanischen Laden, der vorzugsweise Burger macht. Ja, da haben wir dann in Ruhe gegessen. Und danach hieß es dann wirklich, okay, wir sind in einer Viertelstunde in Freistadt. Ja, wie gesagt, fürchterliche Hitze. Und ich habe gesagt, naja gut, wenn es denn sein muss, dann ist es halt so. Und dann in den Bus nach Freistadt. Wir wurden dann alle an unseren Häusern abgesetzt. Es musste also niemand bei den Temperaturen irgendwie noch weit laufen mit seinem Gepäck. Ja, das war unsere Freizeit. Und an dieser Stelle, ich kann es, glaube ich, nicht oft genug betonen und ich glaube, ich kann auch im Namen der anderen Mitreisenden sprechen, weil einen ganz herzlichen großen Dank an Frau Pliesgat und an Frau Bock. Es war eine wunderbar entspannte Woche. Es gab keinen Stress. Es war alles eine in einer total lockeren, entspannten Atmosphäre. Wir wurden super hingefahren. Wir wurden zu unseren Aussichtspunkten gefahren. Und wir wurden wieder super entspannt nach Hause gebracht. Was will man eigentlich mehr? Jetzt höre ich schon so im Hintergrund leise Stimmen. Ja, es gibt natürlich immer die ewigen Zweifler. Es gibt die Kritiker, die dann sagen, ja, 5 Tage, was soll denn das? Und dann wart ihr ja nur im Harz, das ist ja gar nicht weit weg. Und Leute, man kann etwas nicht verurteilen, was man nicht mitgemacht hat. Und man kann auch nicht sagen, ah nee, das ist mir alles zu langweilig und das will ich alles gar nicht. Ja gut, steht jedem frei, das zu machen. Es wird ja niemand mit dem Knüppel dahin getrieben. Nein, ganz im Gegenteil. Wer möchte, kann sich anmelden und da wird geschaut,

wie viele Leute melden sich an. Sind es mehr als 6, dann wird unter Umständen auch verlost, wer mitfahren kann. Ja, so ist das Leben. Auch da gab es dann im Vorfeld schon Gemeckere. Ja, da wollen mehr als 6 mitfahren und jetzt wird verlost und das ist ungerecht. Was ist an der Stelle ungerecht? Ich finde gar nichts. Jeder, der mitfahren wollte, hatte die Chance, an der Verlosung teilzunehmen. Kurioserweise, wie ich dann später hörte, waren von ursprünglich 16 Leute dann an diesem Tag, wo es um die Verlosung ging, ich glaube nur 2 oder 3 da. Schon verrückt. Erst großes Bohai, das geht so nicht. Und dann, wenn es ans Eingemachte geht, sprich Präsenz zeigen und sagen, jawohl, ich fahre mit oder möchte mitfahren, ist kaum noch jemand da. Ja, kann man auch so machen.

Ja, der Harz. Also eine wunderbare Gegend, viele Wälder. Was einem aber auch auffällt, wie viele Bäume dort abgestorben sind. Muss man auch mal so ganz klar sagen.

gerade auf Höhenlagen konnte man das sehr toll sehen. Sehr viele abgestorbene Bäume. Auf der einen Seite wird davon geredet, ja, der saure Regen. Ja. Aber es gibt dann auch noch so ein kleines Tier, Insekt, der Borkenkäfer. Und wer den selber schon mal erlebt hat, in seinem Garten zum Beispiel oder an seinen Bäumen, der weiß ein Lied davon zu singen, was so ein Borkenkäfer eigentlich anrichtet. Ja, dieser Käfer, ja, das, der eigentlich gar nicht, ich vermute das einfach mal, dass er gar nicht weiß, was er da eigentlich anrichtet oder tut. Ja, der bohrt sich in diese Bäume und zapft denen quasi den Lebenssaft ab. Und irgendwann trocknet so ein Baum aus. Ja, er verliert seine Blätter oder seine Nadeln. Das Holz wird spröde. Und irgendwann ist er vollkommen abgestorben. Sieht man dann auch sehr deutlich. Viele abgebrochene Äste oder der Baum selber ist kollabiert. Es ist ein Anblick, den erwartet man eigentlich im ersten Augenblick nicht. Man hat immer dieses tolle grüne Wälder und bewachsene Hügel und dann sieht man plötzlich das. Schon erstaunlich und auch irgendwo erschreckend, weil ich glaube, seit gefühlten Jahrzehnten versucht man irgendwie was gegen diesen Borkenkäfer zu unternehmen, aber es gelingt nicht wirklich. Entweder ist er zu anpassungsfähig oder die Mittel, die eingesetzt werden, sind nicht ausreichend. Auf jeden Fall ist dieser Borkenkäfer nach wie vor eine Gefahr für unsere Wälder. Ja, und auch im Harz erlebt man sehr schöne Augenblicke, zum Beispiel im Winter. Es gibt dort sehr schöne Langlaufloipen durch die Wälder. Auch schön, auch Wanderwege. Es gibt auch Sprungstanzen, also Skispringer. Also, das ist auch im Winter schön. Winter schön. Im Übrigen habe ich einen Ausflug vorhin unterschlagen. Ich weiß nicht warum. Auf jeden Fall waren wir auch noch bei einer Sommerrodelbahn. Und ich glaube, das hat bei vielen aus unserer Gruppe so, oh ja, will ich auch. Will ich auch. Ja, doch so ein bisschen das Kind. Rodeln, Sommer, geht immer. Ja, und auch dort war dann die Frage, wer möchte das mitmachen, wer möchte nicht. Also es gab nicht so dieses entweder alle oder keiner, sondern man konnte sich frei entscheiden, etwas zu machen oder auch nicht. Ja, und dann sind wir fast geschlossen mit einer Gondel, erstmal von der Talstation zum Gipfel, Wasengipfel, ja, kann man nur sagen. Dann zur Sommerrodelbahn gefahren. Und wer das noch nie gemacht hat, kann sich das schlecht vorstellen. Sommerrodelbahn, was ist das? Und zwar dort eben halt eine Bahn auf einem Metallgestell mit kleinen Wagen. In jedem Wagen passt eine Person und man kann letztendlich die Geschwindigkeit selber bestimmen. Also es gibt nicht irgendwie so einen Automatismus, dass man da wie verrückt runterrauscht, der oder die ein oder andere würde das gerne so erleben, kann ich verstehen. Aber es sind ja auch noch andere auf dieser Bahn unterwegs. Vielleicht als Anfänger oder die erstmal sagen, nee, ich bin da mal ein bisschen vorsichtig und lass es ganz gemütlich angehen. Wie auch immer, dann haben wir unsere Fahrt auch so begonnen. Für mich also eine schöne Strecke, ganz keine Frage. Ja, doch, es hätte ein bisschen schneller sein können, aber gut. Hat Spaß gemacht. Ja, und dann nach der Fahrt, dann wieder mit den Gondeln runter zur Talstation. Und oh Wunder, auch diese Sommerrodelbahn befindet sich in Hahnenklee-Boxwiese. Also auch für uns kein großes Problem. Wir

ja, der Harz. Wie ich schon sagte, viele Wälder, Teiche, Seen, die Harzer Schmalspurbahn. Ich selber war schon einige Male auf dem Brocken, sowohl im Winter als auch im Sommer. Ich muss sagen, am meisten Spaß macht die Fahrt mit der Bahn tatsächlich im Winter. Ja, weil durch Schneelandschaften, wirklich hoher Schnee. Die Waggons sind auch nicht wirklich geheizt. Ja, also man sollte sich dann auch schon der Witterung entsprechend gut anziehen. Und wenn man dann oben auf dem Brocken ist, hat man natürlich eine ganz tolle Aussicht. Man bekommt auch noch so ein bisschen Geschichte mit aus der Zeit, als es noch die DDR gab. Ja, Brocken war eben halt in fester Hand der DDR und dort wurden natürlich auch große Masten aufgestellt, um ja, Spionage im Westen zu betreiben. Viel Geschichte halt, viele Erinnerungen. Ja, aber Wernigerode hat dann noch etwas, oder im Harz generell etwas, was ich vor Jahren nicht erwartet hätte: Baumkuchen. Ja, richtig gehört, Baumkuchen. Und zwar das ganze Jahr über. Das ist eine Tradition dort, ähnlich wie Printen in Aachen. Ich habe gesagt, Mensch, oh, Baumkuchen, den mag ich. Und ich hatte auch noch die Erinnerung an einen Laden in Wernigerode, der Baumkuchen in Form von Bahnschwellen verkauft hat. Leider gibt es den Laden nicht mehr. Ausschlaggebend war der Verzicht bei den Temperaturen von 35 Grad zu glauben, dass man mit Schokolade ummantelten Baumkuchen gefahrlos transportiert. Eine reine Utopie. Ich habe Leute gesehen, die das gemacht haben und die auch wirklich gesagt haben, nee, also die Schokolade ist schon geschmolzen, das bringt überhaupt nichts mit diesem Baumkuchen. Sehr, sehr schade. Ja, und auch vor etlichen Jahren im Harz erlebt, im Winter wohlgemerkt, gibt es dann dort auch Parkplätze und dort wird dann noch tatsächlich Erbsensuppe oder Gulaschsuppe aus einer Gulaschkanone heraus in Schalen oder Teller geschöpft. Mitten im tiefsten Winter. Wo kann man das noch erleben? Ja, sind also, im Harz gibt es so viele Highlights und ja, ich sag mal, Schmuckstücke, die sollte man mal gesehen und erlebt haben. Der Harz ist eigentlich was für Jung und Alt, für die ganze Familie. Und vielleicht trägt sich der eine oder andere damit, mal dorthin zu fahren. Kann ich nur wärmstens empfehlen.

Ja. Ich hätte selbst nicht gedacht, dass ich so viel zu erzählen habe. Oder der eine oder andere mag sagen, naja, so viel war das jetzt überhaupt nicht. Und aber gut, ich fand es doch schon viel, was ich erzählen konnte, weil man auch viel erlebt hat. Ja, und wenn ich das richtig gehört habe, beziehungsweise verstanden habe, wird es wohl bei der nächsten Freizeit eventuell auch wieder in den Harz gehen. Zumindest ist er hoch priorisiert. Kann ich bestens verstehen. Und ich kann auch das nur weiterempfehlen. Einfach, weil es nur toll ist. Ja. Und natürlich gibt es auch andere Reiseziele. Brauchen wir nicht drüber reden. Aber wenn man mal etwas erlebt hat, wo man auch total begeistert ist, dann finde ich, dann kann man das auch mal so richtig raushauen und sagen, Mensch, war alles super und klasse und ich würde am liebsten mehrmals im Jahr hinfahren. Warum auch nicht? Es gibt ja auch Menschen, die campen mehrfach im Jahr und sind auch begeistert und sagen, Mensch, ich kann mir nichts anderes vorstellen als Camping. Bitteschön. Jedem so, wie es ihm gefällt. Ja? Jetzt kann man darüber streiten, ob man unbedingt irgendwo in irgendwelchen Ländern ja, All-Inclusive haben muss. Ja, so dieses von morgens bis abends Buffet-Essen, Getränke im Preis enthalten. Ich finde es grenzwertig, weil man wird ja quasi an das Hotel gefesselt. Es ist ja gar nicht gewünscht, dass der Tourist, der so all-inclusive bucht, das Hotel verlässt. Er bleibt im Hotel und ist am Pool und macht vielleicht Animationen mit. Aber es wird ihm ja so ein bisschen die Chance genommen, Land und Leute kennenzulernen. Weil logischerweise, man bucht, man zahlt und man sagt sich dann auch, Mensch, jetzt habe ich hier Geld hingelegt und dann noch all-inclusive, also habe ich das ja im Vorfeld bezahlt. Und das möchte ich eigentlich gar nicht sausen lassen. Kann ich verstehen. Jedem so, wie er mag. Aber wie gesagt, mein Ding ist es nicht. Also da wäre ich, glaube ich, hoffnungslos überfordert. Aber ich will niemanden beeinflussen oder gar bevormunden. Ja, ich überlege auch, ja, mal zu schauen, mal wieder mehr so Urlaub in der Nähe zu machen. Gar nicht so dieses Hunderte von Kilometern oder noch weiter weg. Ist ja auch mit Stress und Anstrengung verbunden. Entweder Fahrt oder Fliegen ist ja auch meist sehr hektisch geworden und man hat ja auch in der Nähe wunderschöne Gegenden, die man besuchen kann. Warum auch nicht? Ja, mein Fazit habe ich schon genannt. Jederzeit, immer wieder gerne. Ich habe schon so gesagt, ich könnte nächste Woche wieder fahren, aber da wurde nur breit gegrinst. Das ist wohl leider nicht machbar. Aber gut, das wäre ja auch zu schön, wenn man so quasi in kurzen Abständen immer

irgendwo hin könnte. Ein kleiner Traum. Aber ja, ich will mich nicht beschweren, wie gesagt. Da kann man sich eben halt auf die nächste Gelegenheit freuen und sagen, gut, dann beim nächsten Mal. So wird's dann auch gemacht.

Ja, das war also mein Bericht und meine persönlichen Eindruck zu der Freizeit im Harz. Und jetzt habe ich noch was in eigener Sache, und zwar unser Radio betreffend. Wir haben in den letzten

0: Wochen und Tagen massives Brainstorming im Team betrieben. Inhaltlich ging es darum, mal einen schönen, gepflegten Webauftritt hinzulegen. Gesagt, getan und überlegt, geplant, Strategien entwickelt. Und ganz wichtig ist uns, liebe Hörerinnen und Zuhörer, dass man auch vergangene Sendungen nochmal hören kann. Haben wir gesagt, wir brauchen unbedingt ein Archiv für vergangene Sendungen. Haben auch da gesagt, okay, Mensch, das machen wir. Ja, wir sind also gerade dabei, unseren Webauftritt völlig zu reorganisieren. Weg mit alten Zöpfen. Das haben wir erkannt. Und auf geht's mit aller Frische und Stärke in dieses neue Projekt mit dem Webauftritt. Was ich sagen kann, ist, wie gesagt, wir werden also ein Archiv haben, wo man alle Sendungen nochmal hören kann. Mittlerweile über 258, genau, 250 Sendungen kann man also hören. Dann, ich musste ein bisschen grinsen, haben wir auch gesagt, okay, und warum nicht auch Interaktion seitens unserer Zuhörerinnen und Zuhörer auf unserer Webseite? Okay, wie machen wir das? Wie können wir da so ein bisschen der ganzen Sache mehr Leben einhauchen? Auch ein gewisses Entertainment und Feeling. Ja. Und dann ist die Wahl auf einen Chat gefallen. Das heißt, es wird auf unserer Webseite möglich sein, aktiv zu chatten. Dieser Chat wird generell moderiert, das heißt begleitet werden von einem aus unserem Team. Es ist keine Anmeldung erforderlich. Also hier von wegen, geben Sie Ihre E-Mail-Adresse ein, suchen Sie sich ein Passwort aus und dann auf geht die Wille, Luzi. Nein, wir haben gesagt, man kann einfach einen Namen eingeben, so, und dann kann man loslegen. Weil viele sagen auch, naja, immer registrieren, E-Mail-Adresse da, Passwort da. Ach, das wird mir alles zu viel. Gut, also das entfällt bei unserem Chat. Der Chat ist moderiert. Das heißt also wirklich, einer vom Team hat immer ein Auge drauf, was passiert da eigentlich gerade. Hat seine Gründe. Weil manchmal neigen Menschen in der Hitze einer Diskussion doch dazu, mal sich kräftiger auszudrücken oder anderen einen Stempel aufdrücken zu wollen. Das wollen wir aber nicht. Das soll ein entspannter, freier Chat sein, den alle nutzen können, wo natürlich auf Inhalte geachtet wird. Das heißt, die Themen werden schon von uns vorgegeben. Und wenn es dann passiert, dass jemand meint, er muss da völlig von abweichen und pöbeln oder drohen, dann wird dieser Chat auch geschlossen. Weil es kann nicht sein, dass man nicht respektvoll miteinander umgeht, egal bei welchem Thema. Das sind so unsere Gedanken, speziell meine. Ja. Einfach Respekt haben, anderen zuhören, sie ausreden lassen, andere Meinungen gelten lassen. So, liebe Zuhörerinnen und Zuhörer, die Sendung neigt sich leider ihrem...
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riesiges Hallo da draußen an den Radiogeräten. Ich freue mich riesig, dass ihr wieder mit am Start seid, um gemeinsam mit mir die nächste Stunde mit dem absolut besten Sound aus Nashville zu füllen. Wir haben die Playlisten wieder randvoll gepackt mit brandneuen Perlen, echten Hymnen und einer ordentlichen Portion guter Laune. Und wir fackeln gar nicht lange, sondern starten direkt mit einem echten harmonischen Meisterwerk in die Sendung. Ich habe für euch vier Stimmen, die im Modern Country absolut ihresgleichen suchen und zusammen einfach pure Magie erzeugen. Hier sind Little Big Town mit ihrer wunderschönen Nummer Over and Over.

In diesem Song beweisen sie mal wieder, warum sie seit Jahren ganz oben an der Spitze mitspielen. Dieser unverkennbare, vierstimmige Satzgesang legt sich wie eine warme Decke über eine herrlich treibende Melodie. Es ist ein Song über die kleinen und großen Dauerschleifen des Lebens, die uns immer wieder einholen. Verpackt in einen Sound, den man am liebsten direkt wieder von vorne hören möchte. Kopf aus, Musik an. Hier sind Little Big Town.

Das war Alex Williams mit Drinking Ain't Enough. Und davor Kingswood mit The Action. Und wir machen gleich weiter mit Silverada und dem Titel Jack.

Wir kommen jetzt zu einer absoluten Geheimtippperle, bei der Physik noch nie so gut geklungen hat. Hier ist die talentierte Maddie Lenhardt mit ihrer brandneuen Nummer Newtons First Law. Maddie nimmt sich hier das berühmte Trägheitsgesetz von Isaac Newton vor und überträgt es verdammt charmant auf das echte Leben und die Liebe. Ein Körper in Ruhe bleibt in Ruhe, es sei denn, eine äußere Kraft wirkt auf ihn. Musikalisch ist das eine wunderschöne, ehrliche Akustiknummer mit einer ganz feinen Stimme, die sofort im Kopf bleibt. Hier ist Maddie Lenhardt auf Basic FM.

Das war Max McNown mit Something to Someone. Wir wechseln von diesen tiefen Gefühlen rüber zu einem Mann, der für den absolut ehrlichen, bodenständigen Sound aus den Südstaaten steht. Hier ist Riley Green mit seiner Nummer Think As You Drunk. Der Titel deutet es ja schon augenzwinkernd an. Riley singt hier über die Momente, in denen man nach dem ein oder anderen Drink am Tresen plötzlich glaubt, die beste Idee der Welt zu haben. Vor allem, wenn es um die Verflossene geht. Ein herrlich ehrlicher Country-Song mit einer coolen Prise Rock und ganz viel Wahrheit. Also, Becher hoch und Radio lauter für Riley Green.

Es war echter, zeitloser Stadionrock von Firehouse mit Don't Treat Me Bad. Was für ein genialer Klassiker, der auch heute noch die Boxen so richtig zum Glühen bringt. Von den großen 90er-Riffs schalten wir jetzt direkt um in die absolute Moderne. Und da wird es nicht weniger wild. Hier ist das Duo Lakeview mit ihrer brandneuen Single Wreck My Night. Die Jungs mischen die Country-Szene gerade ordentlich auf, weil sie Nashville-weit mit einer fetten Kante Rock'n'Roll kreuzen. In dem Song geht es um die eine Person, die einen eigentlich völlig in den Wahnsinn treibt, von der man sich aber trotzdem nur zu gerne die ganze Nacht sabotieren lässt. Ein absolut treibender Track mit Ohrwurm-Garantie. Hier kommen Lakeview auf Basic FM.

wunderbare Jordana Bryant mit Too Little Too Late. Ein absolut perfekter, frischer Schlusspunkt für unsere heutige Stunde. Und damit sind wir auch schon wieder am Ende dieser Ausgabe von Basic FM angekommen. Mensch, wie die Zeit vergeht. Wir haben heute wieder gut die Kurve gekriegt. Von harmonischen Klängen über echten Rock bis hin zu den ganz frischen Beats aus Nashville. Ein riesiges Dankeschön an euch alle fürs Einschalten und Mitrocken. Ich hoffe, ich konnte euch den Tag ein Stück versüßen. Schaltet auch beim nächsten Mal wieder ein, wenn wir die Regler für den besten Modern Country hochziehen. Macht's gut, passt auf euch auf und bis ganz bald. Tschüss, eure Kira.

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0: Von den vielen Welten, die der Mensch nicht nur von der Natur geschenkt bekam, sondern sich aus dem eigenen Geist erschaffen hat, ist die Welt der Bücher die größte. Hermann Hesse.
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0: Dr. Martina Michelsen, sie leitet in Lilienthal die Kultur, ist im Rathaus also für Kultur zuständig. In dieser Eigenschaft leitet sie auch die Volkshochschule Lilienthal hier in Muckenshof, unserem Kulturzentrum. Und in der Eigenschaft ist sie auch Leiterin der Bibliothek. Außerdem ist sie nebenbei promovierte Literaturwissenschaftlerin. Was im Programm der Volkshochschule, seit sie hier ist bei uns, deutlich erkennbar ist. Martina, ich danke dir herzlich fürs Kommen. Herzlich willkommen.
1: Hallo.
0: Wir wollen so ein bisschen erstmal über deinen Lebenslauf sprechen und da bist du ja ziemlich weit rumgekommen. Also ich habe jetzt mal gelesen, du bist ja jetzt acht Jahre bei uns und davor bist du über Wolfenbüttel, was natürlich literarisch auch nicht so ganz uninteressant ist, nicht? Die Bibliothek, stimmt, die berühmte. Und ich kann mich erinnern, dass bei Grimmelshausen Simplicissimis auch ein Kapitel, wenn nicht ein ganzer Abschnitt, der Jäger von Wolfenbüttel genannt ist. Nicht? Also was da drin ist, weiß ich jetzt nicht mehr. Ich kann mich nur daran erinnern, Wolfenbüttel ist mir da irgendwo hängen geblieben. Aber das ist ja nicht alles. Du bist ja noch in Heidelberg gewesen, in München, in Freiburg und Heilbronn. Und jetzt bist du bei uns in Lilienthal. Kannst du uns so ein bisschen erzählen, wie das alles so zusammenhängt?
1: Ja, gern. Also erstmal vielen Dank für die Einladung. In Wolfenbüttel bin ich groß geworden, habe da gelebt mit anderthalb, sind meine Eltern da mit meinem Bruder und mir hingezogen. Und als ich 9 Jahre alt war, sind sie nochmal weggezogen nach Heidelberg, wo ich dann meine Schulzeit verbracht habe und auch später einen Teil meines Studiums. Und insofern mit Wolfenbüttel als Literaturstadt habe ich jetzt erst so richtig entdeckt, denn bin ich da zur Grundschule gegangen, wobei wir auch einen Ausflug natürlich gemacht haben, erinnere ich mich, in der 3. Klasse zum Schloss und Lessinghaus und so weiter. Aber es ist schön, da jetzt hier in der Nähe zu sein. Das ist tatsächlich so, also mit meinem hier Hochkommen, wie ich es immer nenne, nach Lilienthal in den Norden, ist schon auch so ein bisschen back to the roots für
0: ins
1: mich.
0: Ins Tiefland. Die einen sagen hier hoch, die anderen sagen
1: ja,
0: hier runter. Ne?
1: Ich sag hier hoch, aus dem Süden hoch.
0: Ich auch.
1: Ja. Genau. Und dann bin ich in Heidelberg zur Schule gegangen, habe da Abitur gemacht und studiert habe ich dann tatsächlich in München, dann wieder in Heidelberg, war auch zweimal im Ausland. Und habe dann Freiburg, hast du, glaube ich, eben noch genannt. Mhm. Und genau, ich habe meine berufliche Laufbahn, wenn ich das mal so sagen will, begonnen als Schauspieldramaturgin. Und das war auch zunächst Heidelberg, dann Freiburg und dann tatsächlich Heilbronn als letzte Theaterstation.
0: Wie bist du denn überhaupt an die Dramaturgie gekommen? Das ist ja im Grunde eher so ein eher seltener Beruf. Der ist gar nicht so ganz geläufig, oder?
1: Ja, also ich denke, viele Menschen wissen nicht ganz genau, was Dramaturginnen, Dramaturgen machen.
0: Du nimmst mir meine nächste Frage vorweg.
1: Genau, kann ich gleich zwei Sätze gerne dazu sagen. Aber ja, gut, wie bin ich das geworden? Also ich sag jetzt mal, ich bin tatsächlich, seit mich meine Eltern das erste Mal mitgenommen haben ins Theater, unglaublich gern immer ins Theater gegangen. Da war ich 13, wobei das erste Mal war ich schon in einem Kinderstück, Hänsel und Gretel, mit 9. Auch das fand ich wahnsinnig aufregend. Aber dann ab 13 war ich wirklich Theaterfan, muss ich so sagen. Und habe dann irgendwann nach dem Studium überlegt, wie kann ich da hinkommen an so ein Theater. Und dann hat mir eine Freundin empfohlen, Hospitanzen, wie das am Theater heißt, das ist halt ein Praktikum, zu machen. Und das habe ich dann tatsächlich gemacht. In Mannheim habe ich 3 Hospitanzen absolviert, Regiehospitanzen und eine Dramaturgie-Hospitanz. Und habe dann gemerkt und gesehen, dass Dramaturgie ein tolles Feld ist.
0: Ja, dann kommen wir nochmal auf deine Ankündigung zurück. Was ist eigentlich die Aufgabe eines Dramaturgen oder einer Dramaturgin im Rahmen dieser Trias Intendanz, Regie und jetzt Dramaturgie? Das ist, glaube ich, nicht allen geläufig.
1: Nee, wahrscheinlich nicht, weil Dramaturgen sind so mehr im Hintergrund.
0: Die kriegen dann die Dresche, wenn es schief läuft.
1: Ja, kann auch passieren, aber kommt immer drauf an. Also ich hatte Gott sei Dank immer ein ganz gutes Verhältnis, sowohl mit den Regisseurinnen und Regisseuren, mit denen ich gearbeitet habe, auch mit den Intendanten. Also kommt, aber klar, kann so sein, weil die Dramaturgie sitzt tatsächlich gern so ein bisschen zu.

0: zwischen den Stühlen, weil sie, die Personen sind fest am Haus engagiert, auch nur befristet. Deswegen dann oft eben dieses Karussell, sage ich mal, dass man alle paar Jahre an, in eine andere Stadt geht. Aber sie sind immerhin fest, während ja Regisseure, Regisseurinnen in der Regel keine Festverträge haben, sondern Gäste sind am Haus. Und die Dramaturgie, ich würde es immer so beschreiben, es sind zwei große Aufgabenfelder. Das eine ist die Spielplangestaltung. Das hat dann sehr viel auch mit dem zu tun, was ich hier mache. Also ein Programm machen, dort eben für ein Theater, hier jetzt für eine Volkshochschule, für ein Kulturzentrum. Und das macht man natürlich in Rücksprache mit der Intendanz, auch mit dem einen oder an der anderen Regisseurin, mit denen man eben arbeiten möchte oder schon gearbeitet hat. Also das ist so der eine große Baustein. Und dazu gehört natürlich sehr viel neue Stücke auffinden, lesen, sich mit Übersetzungen beschäftigen und so weiter. Und der zweite große Baustein ist die sogenannte Produktionsdramaturgie. Das heißt, man begleitet eine Inszenierung von den ersten Konzeptionsgesprächen mit Regie, Bühnenbild, Kostümen und was ja alles so dazugehört, bis hin zur Premiere, also bis es dem Publikum präsentiert wird. Und ist da dann, ich habe das immer so ein bisschen so genannt, der zweite Zuschauer nach dem Regisseur. Also die Person, die so ein bisschen aus der Distanz gucken sollte. Also die Dramaturgie ist eigentlich nicht auf jeder Probe, sondern immer ab und an mal. Und kann dann mit einer gewissen Distanz aber doch dem ganzen Konzept, dem ganzen Vorhaben verhaftet und zugetan und auch mit ihr entwickelt, wenn es gut ist. Aber mit einer gewissen Distanz schauen, oh, was passiert da auf der Bühne? Und dann kann man sagen, oh, das, was wir vorhatten, sehe ich da jetzt gar nicht. Oder ich würde das so oder so machen. Dann gehört natürlich Programmheft. Die gibt immer mehr Theater, die keine oder kleine Programmzettel oder so nur machen. Zu meiner Zeit gab es noch zum Teil dicke Programmhefte. Oder was heißt dicke, aber schon 30 Seiten, kleinere Formate, aber genau. Oder sowas, das ganze Beiprogramm machen in der Regel, macht die Dramaturgie wie Matineen, Publikumsgespräche. Sie ist auch die Schnittstelle zur Öffentlichkeitsarbeit, also inhaltlich zu überlegen, wie gehen wir mit was raus, wie bewerben wir das Stück. Aber also einmal eben Spielplangestaltung und Produktionsdramaturgie.
1: Wie ist das eigentlich beim Theater? Sucht man erst das Stück aus und dann den Regisseur oder sucht man erst den Regisseur und der bringt das Stück dann mit? Wie läuft das da
0: beide
1: generell?
0: Beide Richtungen, gibt es beides.
1: Beides möglich.
0: So, wenn ich mit einem bestimmten Regisseur, einer bestimmten Regisseurin arbeiten möchte und die haben Vorschläge, ist das natürlich toll und das haben sie sehr oft. Und dann hat ein Theater ja manchmal auch eine bestimmte Vorstellung. Wir wollen, ich sag mal, mindestens zwei zeitgenössische Stücke haben oder wir wollen ein Klassiker oder wir wollen eine Art Projekt oder und das danach richtet man sich dann natürlich auch. Also wir haben schon ein bisschen geguckt, dass es eine Vielfalt gibt. Ich sag mal eben ein älteres Stück und irgendwas zeitgenössisches und auch Texte aus anderen Ländern, dass man nicht nur deutschsprachige Literatur spielt. Und da machen dann, das ist schon eine zentrale Aufgabe der Dramaturgie, da Vorschläge zu machen.
1: Jetzt kommen wir langsam so ganz vorsichtig nach Lilienthal. Wie bist du denn jetzt von der Dramaturgie in das Volkshochschulwesen gekommen?
0: Naja, was ich eben sagte, am Theater gibt es eigentlich nur befristete Verträge, also jedenfalls fürs künstlerische Personal. Dazu gehört die Dramaturgie. Bei den sogenannten Gewerken, also jetzt in der Schlosserei und Malersaal, da gibt es dann auch Festangestellte oder in der Maske, aber die Leitungen sind, also zumindest zu meiner Zeit war es so, die hatten auch nur befristete Verträge. Verwaltung hat dann oft auch unbefristete Verträge. Aber eben die Dramaturgie, das sind immer befristete Verträge. Das heißt, wenn ein Intendanzwechsel sich ereignet, bevorsteht, wird man meistens nicht verlängert, weil die neue Intendanz meistens eine eigene Truppe mitbringt. Das ist auch nicht so falsch, weil es eine bestimmte künstlerische Vorstellung ja gibt. Es gibt eine bestimmte Art, Theater zu machen. Und natürlich kann man sich dann da absprechen mit den die schon am Haus waren, aber sehr häufig wollen ja die neu kommen, was neu machen und anders und dann passt das unter Umständen nicht oder sie bringen wirklich eine eigene Truppe mit. Aber es gibt schon auch, dass jemand aus der Dramaturgie verlängert wird. In meinen Fällen war es nicht so und insofern nach Freiburg, da war ein Intendanzwechsel, dann bin ich eben nach Heilbronn gegangen und als da wieder ein Intendanzwechsel anstand, hat sich das mit der Volkshochschule, muss ich wirklich so sagen, aufgetan und kam mir sehr gelegen, weil meine Tochter damals, ich glaube 14 oder 15 war und ich da sowieso schon so ein bisschen Magenschmerzen hatte zu denken, oh, jetzt muss man wieder in eine andere Stadt ziehen. Und sie hatte das sowieso schon einmal sehr wacker mitgemacht mit 9 von Freiburg nach Heilbronn. Und sie ging super gerne in Heilbronn auf die Schule. Und dann tat sich das eben mit der Volkshochschule auf. Das war in Heilbronn die Leitung des Programmbereichs Kultur und Kreativität. Und das habe ich super gern dort gemacht. Und habe eben auch so schätzen gelernt, dass Volkshochschule wahnsinnig vielfältig ist, also letztlich dann vielfältiger als Theater, so toll Theater ist und ich, also nichts gegen das Theater, aber es gibt halt auch ganz vieles, was für die Arbeit an der Volkshochschule spricht. Also ich konnte irgendwann dann gar nicht mehr sagen, was ich wirklich lieber mache und habe das super gern gemacht und habe dann eben auch, als ich gemerkt habe, ich möchte mich da nochmal verändern, von Heilbronn nochmal woanders hingehen, als meine Tochter im Abitur hatte, habe ich mich auf verschiedene Stellen im Bereich Kultur beworben.
1: Und dann bist du dann vor 8 Jahren zu uns gekommen, nach Lilienthal, und hast dann sozusagen deine dramaturgische Denke umgesetzt in die Programmgestaltung der Volkshochschule.
0: Ja, also eben Programmplanung sicher auch, aber es ist natürlich schon, an einer Volkshochschule sind natürlich ganz andere, also wie soll ich sagen, die Rahmenbedingungen sind schon sehr andere. Mit, weiß ich nicht, wir haben hier 200 Dozentinnen und Dozenten circa, also einen ganzen Pool mit, natürlich an meinem jetzt, in meinem Bereich politische Bildung und kulturelle Bildung sind es nicht so viele, aber es ist schon anders als am Theater, aber vom Prinzip dieses Planen und auch das Abwägen, was glaube ich, was interessant und relevant ist und wovon denke ich, dass es die Menschen bewegt, wo ist da eine Schnittmenge, wann platziere ich was, das ist alles, ja, das überlegen sich Menschen am Theater auch, die das Programm gestalten.

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1: Was das wirklich Schöne an diesem Beruf oder an dieser Position hier ist, einen standardisierten Alltag, einen Routinealltag in dem Sinne habe ich gar nicht, sondern bei mir sieht eigentlich fast jeder Tag anders aus. Aber ich kann vielleicht mal erzählen, wie wir tatsächlich zu unseren zwei Programmen pro Jahr kommen. Mhm. Es gibt ja ein Herbst-Winter-Programm und ein Frühjahr-Sommer-Programm. Jetzt gerade planen sind wir in der Zielgeraden, muss ich sagen, haben mehr oder weniger geplant, das Herbst-Winter-Programm 26/27. Und jetzt so ein Tag heute, sage ich mal, sieht dann so aus, dass ich erstens mich um verschiedene Korrekturen kümmere, mich darum kümmere, ob alles auf den Weg gebracht ist fürs Programmheft, einen Termin in Grasberg habe mit dem Bürgermeister, dem, ich sage immer noch neuen, Herrn Rittaler, und unserer Kollegin, die die Nebenstelle in Grasberg betreut. Und dann versuche noch das letzte Angebot auf den Weg zu bringen. Das war vor dem Termin in Grasberg. Ich springe etwas. Ich habe ja eine Reihe hier ins Leben gerufen, Autor, Autorin im Gespräch, wo sich bislang wirklich überregional bekannte Autorinnen, Autoren vorstellen mit Lesung und einem moderierten Gespräch. Und ja, da das eigentlich schon immer recht überregional bekannte Autoren, wie ich eben ja gesagt habe, sind, ist es auch gar nicht mal so leicht, da jemanden zu bekommen. Ich war jetzt dran, Ingo Schulze zu kriegen, den man so kennt von Simple Stories. Der wird im August ein neues Buch herausbringen. Wasser im August, erscheint im August. Und den habe ich auf einer Lesung in Heilbronn jetzt im Frühjahr gehört und fand ihn wirklich auch so toll im Gespräch, dass ich ihn hinterher angesprochen habe. Und er sagte, ja klar, komme ich gerne auch nach Lilienthal. Ich würde es natürlich gerne mit anderen Orten im Norden verbinden. Und die Verlegerin hat es leider bisher hat keine Reise zusammenstellen können, die ihn nach Lilienthal führt. Jetzt bin ich ehrlicherweise dabei, mich um andere Autorinnen oder Autoren auf den letzten Drücker zu kümmern und hoffe, dass ich da noch fündig werde. Das war jetzt zum Beispiel heute ein Teil meines Tages.
2: Ja, was mich ein bisschen wundert, ist, dass du gerade gesagt hast, die Verlegerin schafft es nicht, da weitere Termine zusammenzustellen. Unsere Region ist ja an sich schon interessiert am Lesen und an Texten. Wir haben ja Worpswede vor der Tür, wir haben Bremen bis Oldenburg, Hamburg. Müsste eigentlich alles, aber gut, das müssen die dann selber wissen, wie sie es hinkriegen. Aber erstaunlich ist es schon. Eine andere Frage, die sich mir in dem Zusammenhang stellt, ist, was hast du da für Koordinierungsaufgaben, um die vier Orte irgendwie unter einen Hut zu bringen? Ich kann mir vorstellen, wir sitzen hier in Lilienthal, da ist die Zentrale. Die drei anderen Orte, Ritterhude, Worpswede, Grasberg, fühlen die sich manchmal ein bisschen benachteiligt oder nicht ganz ernst genommen? Oder wie läuft überhaupt die Zusammenarbeit jetzt in der Praxis?
1: Ja, nee, das hoffe ich nicht, dass sie sich benachteiligt fühlen. Aber es ist insofern ein guter Punkt. Als ich hierher kam, war die Nebenstelle ja nur in Ritterhude besetzt, was eine Geschichte hat, weil die Volkshochschule in Ritterhude sie ist älter als die Lilienthaler Volkshochschule. Ritterhude 65 gegründet, Lilienthal 74, wie hoffentlich alle wissen, weil wir vor zwei Jahren 50-jähriges Jubiläum groß gefeiert haben. Und Ritterhude und Lilienthal sind fusioniert. Und Grasberg und Worpswede kamen, das ist jetzt irrelevant, in welchen Abständen und wann, kamen dann auch dazu. Und die Nebenstellen waren nicht personell besetzt. Und als ich hierher kam, dachte ich mir natürlich, ich sage mal in meinem Anfängerleichtsinn, dachte ich mir, Mensch, also da muss man doch noch mehr machen und gerade in Worpswede mit Kultur und so. Und habe gesehen, wie schwierig das ist, so in die Fläche zu gehen, was ja eine zentrale Aufgabe ist von Volkshochschulen. Bildung vor Ort, auch Kultur vor Ort, also in die Fläche zu gehen. Und dann, dadurch habe ich mir dann überlegt, habe mit den Bürgermeisterinnen, es waren ja in Grasberg und Lilienthal Bürgermeisterinnen, als ich kam. Was habe ich eben gesagt?
2: Ritterhude, ja. Grasberg war ja die Frau Schorfmann.
1: Genau. Und in Ritterhude war Frau Geils. Und habe mit denen auch gesprochen. Das mache ich ja nach wie vor, dass ich versuche, einmal im Jahr mich mit den jeweiligen Bürgermeistern, sind es inzwischen alles, zu treffen. Und habe beschlossen, die Nebenstellen mit einem Mini-Stundenumfang, sind 4 Stunden in der Woche, zu besetzen. Aber das hilft. Da haben wir einmal die Ingrid Görgen-Suckau für Grasberg und jetzt ganz neu Jasmin Kampe für Worpswede. Die Kollegin vorher hat jetzt gerade leider sehr kurzfristig aufgehört, Stella von Roden. Und die sind auch mit so wenigen Stunden wirklich, wirklich hilfreich. Denn sie können zum Beispiel Orte, es ist ganz viel, es ist ja ein Problem, an dem wir immer wieder dran sind, ganz besonders für den Gesundheitsbereich, seit das Gebäude am Holze uns nicht mehr zur Verfügung steht, dass wir uns um Räume kümmern müssen. Und das kann man natürlich nur, wenn man vor Ort ist, wenn man den Ort kennt, wenn man mal sagen kann, oh, morgen früh gehe ich mal vorbei und gucke mir das an und ich spreche mit denen. Also das machen jetzt die Kolleginnen und ein Kollege in Ritterhude vor Ort oder auch mal neue Dozentinnen und Dozenten zu begrüßen. Also so, das ist inzwischen die Arbeit mit den Nebenstellen, dass wir Gott sei Dank da jemanden vor Ort haben, die sich kümmern. Aber vieles bleibt natürlich trotzdem, bei so wenig Wochenstunden kann man sich ja vorstellen, bleibt natürlich auch vieles dann doch hier in Lilienthal, auch an den Verwaltungskollegen. Was heißt, bleibt hängen, also ja, ist hier dann zu erledigen.
2: Und wie sieht es denn mit der Programmgestaltung aus bei den 4 Orten? Habt ihr da bestimmte Schwerpunkte auf die Orte verteilt oder wie kommt sowas zustande?
1: Das ist alles eher organisch gewachsen, würde ich sagen, natürlich habe ich in Worpswede mich darum gekümmert, dass wir da jedes Semester eine Kulturveranstaltung platzieren, die dann in der Ratsdiele stattfindet. Aber in Grasberg, nee. Also es ist eigentlich wirklich so, was den Kollegen, dem Kollegen selber auffällt oder wo dann auch mal Einwohnerinnen sagen, ah Mensch, könnten Sie nicht mal hier einen Englischkurs oder so, und dann bemühen wir uns, das da auch vor Ort anzubieten. Also eigentlich so, wir haben jetzt nicht in dem Sinne Schwerpunkte. In Ritterhude ist wegen des Schwimmbades haben wir ein relativ großes Schwimmangebot, in Worpswede auch ein bisschen, in Grasberg nicht, weil es da gar kein Schwimmbad gibt. Also es ist so ein bisschen, hat das natürlich immer mit den Orten auch zu tun, aber wir bieten da das an, was sich anbietet. Wir bieten an, was sich anbietet.
2: Ja, das ist, also, ist verständlich, was auf uns was zukommt. Ja, natürlich. Nochmal zum Thema Programmgestaltung. Hast du das Gefühl, dass ihr eigentlich viel mehr Programm machen könntet, wenn ihr Kapazitäten hättet? Oder müsst ihr im Grunde fischen gehen, um überhaupt Programme zusammenstellen zu können?
1: Nee, wir könnten. Also es gibt viele Ideen, die wir gerne umsetzen würden, gerade wirklich auch im Projektbereich, im Bereich Lehrgänge. Ich hätte tatsächlich für die Literatur und Kultur Ideen, das schaffen wir einfach alles nicht. Auch die Kollegin im Gesundheitsbereich, Anja Nachtigall, könnte da, glaube ich, noch mal sehr viel mehr auf die Beine stellen, wenn es da mehr Kapazitäten gäbe. Bei ihr ist es tatsächlich das Raumproblem, sodass sie sich um sehr viele angemietete Räume dann immer kümmern muss, was natürlich viel kleinteilige Arbeit nach sich zieht für die Verwaltung und für sie mit Schlüsseln und Mieten und ist, welches Material ist an welchem Ort und welcher Ansprechpartner ist für dort und für welcher für da zuständig. Dann die Kollegin im Deutschbereich und Sprachen, also meine Stellvertreterin Veronika Völker, die auch für die digitale Bildung verantwortlich ist, die dafür zum Beispiel Medienbildung wirklich ist ja nicht erst seit gestern ein wichtiges Feld und die hat da wirklich auch tolle Ideen und es ist einfach nicht alles zu schaffen. Ich sage dann auch immer, wir machen, was wir können und wir machen eine ganze Menge. Also ich bin zufrieden mit unserem Programm, aber da ist viel Luft nach oben natürlich auch. Aber das ist ja auch das Schöne. Es gibt immer wieder alle möglichen Dinge, die man immer noch machen kann.
2: Das ist schon ein ziemlich dickes Heft, was ihr da rausbringt mit Programm. Also nun bin ich ja nicht der Jüngste und mein Volkshochschulbewusstsein hat eigentlich mit Sprachen angefangen.

0: Sprachen, sind Sprachen eigentlich immer noch das Fundament einer üblichen Volkshochschule, oder würdest du sagen, dass im Grunde die Schwerpunktthemen, die jetzt bei dir irgendwo im Katalog sind, mehr Raum einnehmen und das Bewusstsein der Kundschaft anders prägen als die Sprachen?
1: Nee, also vielleicht hat sich, was mich freuen würde, hier jetzt durchgesetzt, die Volkshochschule hat immer ein Schwerpunktthema, mal gucken, was wir im nächsten Semester machen. Es gibt bestimmt Teilnehmende, die das so formulieren würden. Mhm. Aber an sich ist natürlich nach wie vor sowohl der Sprachenbereich als auch der Gesundheitsbereich sind die Volumenbereiche an allen Volkshochschulen. Aber auch, das trifft nicht nur für Lilienthal zu, alle Volkshochschulen haben sich inzwischen sehr auf den Weg gemacht. Sie haben leider immer noch manchmal ein bisschen verstaubtes Image. Aber wenn man sich das Programm anguckt, bei fast allen Volkshochschulen heute hier in Niedersachsen, sie haben ein sehr aktuelles Programm mit Themen, die wirklich zeitgemäß sind, eben auch im Bereich politische Bildung, auch im Bereich Kultur. Ich glaube, ich kann schon sagen, dass wir hier in Lilienthal ein besonders starkes Angebot im Bereich Kultur haben. Also sowohl vom Umfang, aber auch von, ja, ich sag jetzt mal, der Qualität derer, die jetzt also hier lesen oder auch Vorträge halten, was einfach damit zu tun hat, dass ich aus dem Kulturbereich komme. Also es gibt ja auch Leitungen, die kommen aus dem Sprachenbereich oder aus dem Management oder aus dem Gesundheitsbereich. Und es hat mit diesem Ort zu tun. Die Volkshochschule ist hier, was toll ist, in einem Kulturzentrum untergebracht. Und insofern das nehme ich auch ja als meine Aufgabe wahr, als Kulturbeauftragte der Gemeinde Lilienthal hier für das Kulturzentrum Murkenshof ein gutes Kulturzentrumsprogramm zu machen. Ich habe das rein aus personellen Gründen alles in das fast alles, bis auf die Ausstellungen. Aber das meiste in das VHS-Programm integriert, weil wir in der Volkshochschule tatsächlich ein personell relativ gut bestückt sind und ich sag jetzt mal ein Backoffice haben mit Anmeldungen entgegennehmen, mit Rechnungen stellen oder Abrechnungen, also Honorare auszahlen und so weiter. Während wir ja für den Kulturbereich, ich habe für die Bibliothek und das Kulturamt 5 Stunden, das ist nicht besonders viel. Und ich hatte großes Glück, dass ich dann noch eine 20-Stunden-Kraft dazu bekommen habe und ja auch sonst noch mal Stunden für die VHS bekommen habe, sodass wir insgesamt, weiß ich nicht, aber keine volle Stelle haben für den Kulturbereich. Aber dadurch, dass ich das sozusagen in einfach den Bereich der kulturellen Bildung in einem Volkshochschulprogramm besonders stark mache, können wir eben auch dieses, wie ich finde, gute Programm für Murkenshof machen, was die Kultur betrifft. Aber vielleicht zurück zur Ausgangsfrage. Nach wie vor sind die Sprachen und die Gesundheit Volumenbereiche bei uns auch. Aber wir haben im Verhältnis zum Durchschnitt anderer niedersächsischer Volkshochschulen einen sehr starken Bereich in der Kultur und der politischen Bildung. Aber alle Volkshochschulen haben sich auch für diesen Bereich auf den Weg gemacht. Und dazu kommt, dass alle Volkshochschulen auch erkennen, dass sie als Begegnungsorte wichtig sind, aber auch noch mehr dem Raum geben müssen. Also Stichworte sozialer Ort, Ritterort. Mhm. Da haben wir hier natürlich auch eine tolle Voraussetzung. Ich bin da nicht so weit, wie ich gerne sein würde mit der Galerie. Aber dadurch, dass wir ein Kulturzentrum sind oder in einem Kulturzentrum untergebracht sind, die Bibliothek mit im Haus ist, haben wir da die tollsten Voraussetzungen dafür. Andere Städte bauen solche Bildungshäuser, in denen diese Bibliothek und VHS und vielleicht noch irgendeine andere Bildungseinrichtung hineinbringen. Wir haben das hier vor Ort. Ich meine, aber auch da ist natürlich viel Luft nach oben, hier einen dritten Ort zu etablieren. Aber auch das haben alle Volkshochschulen verstanden, dass im Zusammenhang damit, dass die Begegnungsorte, die sozialen Orte, die es bislang in Gesellschaften gab oder in unserer Gesellschaft gab, immer mehr wegbrechen. Und sowas wie Kneipen, der Bäcker an der Ecke, irgendein

0: kleiner Laden, das, wo die Menschen sich getroffen haben und ausgetauscht und die großen Diskussionen stattgefunden haben. Ich lese gerade einen Roman, wo ich das wunderbar, das zur Geltung kam, also spielt in Italien, aber dennoch, wo ich so dachte, Mensch, ja, so war das früher. Da trafen sich die Leute in der Kneipe und dann wurde wild diskutiert. Und man ging auch bei aller kontroversen Haltung, ging man freundlich miteinander um und wertschätzend und kannte ja auch den, wie der Nachbar das oder jenes sieht. Und das geht ja alles immer mehr verloren und auch im Zuge der ja auch zum Teil tollen Digitalisierung wird es, glaube ich, in den kommenden Jahren immer mehr für die Menschen ein Bedürfnis sein, sich real und analog zu treffen. Und da, auch da haben sich Volkshochschulen sehr auf den Weg gemacht und sehr verändert, das muss man sagen.
1: Wir haben ja jetzt verschiedentlich das Thema Kultur kurz angeschnitten und Literatur auch. Und du hast ja an zwei, drei Stellen erwähnt, dass du immer ein Schwerpunktprogramm hast für das Jahr oder für das Halbjahr. Darauf können wir gleich nochmal kurz eingehen. Wir machen jetzt noch eine kleine Musikpause und dann wollen wir uns mal so ein bisschen über Schwerpunktprogramme unterhalten.
0: Gerne.

0: Unüberhörbar der Titel. It don't mean a thing if it ain't got that swing. Das ist eine historische Aufnahme gewesen mit Duke Ellington und seiner Big Band. Wunderschön, ich höre das immer wieder gerne.
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0: Wir sind immer noch bei Widerhall hier im Studio Lilienthal. Mein Gast heute ist Martina Michelsen, Leiterin der Volkshochschule, das heißt genau genommen Leiterin Kultur in Lilienthal, dann Leiterin der Volkshochschule. Und sie hat seit einigen Jahren sich verschrieben, jedem Jahr oder ist das jedes halbe Jahr? Jedes Semester ein Schwerpunktthema anzubieten. Und in diesem Semester ist das Schwerpunktthema Italien, was mich natürlich viel mehr interessiert, als ich Zeit hatte, das Ganze in Anspruch zu nehmen, leider. Aber Martina, vielleicht erzählst du mal so ein bisschen, wie sowas überhaupt entstanden ist und wie du das einordnest in die Gesamtarbeit der Volkshochschule.
2: Also entstanden ist es dadurch, dass ich es gemacht habe, seit ich hier bin. 2018, als ich hierher kam, habe ich das als einen Baustein sozusagen mitgebracht, zu sagen, ich möchte jedes Semester ein Schwerpunktthema etablieren. Und das liegt daran, dass ich das sowohl, wir das am Theater am Ende in Heilbronn gemacht haben mit Schwerpunktthemen und auch dort, glaube ich auch sogar ich da als Idee eingebracht, immer ein Schwerpunktthema pro Semester zu etablieren. Und ich finde das deswegen schön, weil wir dadurch ein bisschen uns auch selber zwingen, auf bestimmte relevante Themen zu reagieren. Denn wir überlegen uns ja bei jedem, für jedes Semester, was könnte die Menschen interessieren und was halten wir selber für relevant und hoffen, dass das möglichst zusammenkommt.
0: Es gibt auch dem ganzen Programm auch eine gewisse Struktur, nicht? Ein Leitfaden irgendwo, den man ganz anders wahrnimmt, als wenn sowas eigentlich nicht da ist, oder?
2: Ja, einmal das. Das kommt natürlich aufs Schwerpunktthema an. Also am stärksten bestückt wird es schon durch meinen Bereich und mich und meinen Kollegen David Kramer, der im Moment ja in Elternzeit ist, und jetzt die neue Kollegin Susanne Böhm. Und die Kolleginnen im Sprachenbereich und im Gesundheitsbereich sind meistens mit 2 oder 3, je nachdem, was für Themen es natürlich sind, Programmpunkten mit dabei. Aber wir alle, also auch die Kollegen, sammeln Themen zusammen. Wir machen dann meistens 2 bis 3 Termine, wo wir uns nur mit dem Schwerpunktthema beschäftigen und Ideen sammeln und uns dann so ein bisschen verteilen, wer kann sich um was kümmern. Und ich finde es wirklich auch deswegen für einen selber so gut, weil wir dadurch ein Stück eben, wie ich schon sagte, auch gezwungen sind, uns auf neues Terrain zu begeben, weil wir jedes Mal neue Kooperationspartner finden, jedes Mal neue Themen für uns erschließen. Das sollte man und tun wir natürlich auch sonst in allen Volkshochschulen. Aber ansonsten ist man natürlich sehr viel eher verleitet, so das Standardprogramm aufzulegen. Und so ist, wie gesagt, wir haben jedes Jahr, weil wir haben meistens so um die 20, 25 Veranstaltungen zum Schwerpunkt. Da gibt es natürlich auch Angebote, die in Anführungszeichen leichtgängig sind. Ich habe zum Beispiel einen Kreativdozenten, der so gut wie jedes Mal dieses Schwerpunktthema bedient, indem er sagt, gut, wir machen italienische Landschaften oder so, ehrlicherweise, ich weiß gerade gar nicht, wie sein Thema da heißt. Oder wir haben ein Wochenendsingen, der macht dann halt italienische Lieder, oder im kommenden Semester werden wir das Schwerpunkt Meere haben, dann machen sie was mit Meer. Also es gibt einige, die sich relativ leicht planen lassen, aber viele Veranstaltungen sind ja wirklich Handarbeit jeweils neu und sind Einzelveranstaltungen, die meistens sehr umfangreich und aufwendig in der Planung sind, aber auch viel Spaß machen, weil man eben tatsächlich irgendwas ganz Neues dann an Land zieht, in der Hoffnung, dass es gut läuft. Manches läuft bombengut und anderes, obwohl man dachte, es wäre ein ganz tolles Angebot, läuft nicht so gut. Aber das Schöne an Volkshochschulen ist ja, das ist auch ein grundsätzlicher Aspekt, den ich an der Volkshochschularbeit toll finde, wir können und dürfen ja alles. wir haben keine fixen Lehrpläne. Doch, in den Deutschkursen gibt es natürlich Lehrpläne. Wenn wir Lehrgänge anbieten, gibt es, also es gibt manchmal Zielgruppen und Lehrgänge, Zielgruppen und Lehrpläne. Aber in der Regel können wir anbieten, was wir möchten. Wenn sich herausstellt, es gibt zu wenig Anmeldungen, dann sagen wir es eben möglichst rechtzeitig ab und versuchen es auf irgendeine andere Art nochmal neu. Und es ist also dadurch eine sehr anregende Arbeit, kann ich sagen.
0: Zwischenfrage, bevor wir nochmal zu dem Schwerpunktthema zurückkommen. Wenn du jetzt ein Semesterprogramm hast, das nicht so gut läuft, aus ganz unterschiedlichen Gründen, woran ihr nicht unbedingt schuld sein müsst, und ihr macht ein sattes Minus unterm Strich. Wird das automatisch ausgeglichen vom Gemeindeetat oder wie läuft sowas überhaupt ab finanziell?
2: Also grundsätzlich ist es ja so, dass wir so auf drei Säulen stehen mit der Finanzierung. Das ist die öffentliche oder ja doch die öffentliche Förderung, die Förderung über die Landesmittel. Wir kriegen ja auch einen Zuschuss vom Land, über die Gemeinden. Größter Anteil natürlich, weil hier auch das meiste stattfindet, von der Gemeinde Lilienthal und die Teilnahmegebühren. Und dann gibt es noch quasi als eine vierte Säule Drittmittel.
0: Drittmittel, was soll ich darunter verstehen?
2: Das sind
0: Sponsoring oder Spendengelder?
2: Genau,
0: oder?
2: Ja, also Sponsoring. Also und für Projekte Gelder, wir hatten ja verschiedene Projekte, haben auch jetzt zum Beispiel ein Bundesprogramm Bildung und Teilhabe, das richtet sich an Schülerinnen und Schüler, das wird dann über den Bund finanziert. Wir hatten ja lange Zeit das sogenannte Inge-Projekt inklusive Gemeinden, das wurde über ein ESF finanziert. Und wir hatten ein Programm, das hieß Digital Campus, da hat man für die digitale Infrastruktur Gelder abrufen können und so weiter. Also wir versuchen immer wieder auch Drittmittel einzuwerben. Oder ich hatte auch für den Bereich Literatur mal eine Literaturwoche, die über Bundesmittel finanziert wurde. Und wenn ein Semester nicht so gut läuft, wobei ich das so gar nicht sagen kann, also wir haben bis seit ich hier bin, aber ich glaube auch unter meiner Vorgängerin, immer weniger Minus gemacht, als wir es geplant haben. Aber es wird dann, wir sind defizitfinanziert. So, genau. Wir haben nicht ein bestimmtes Budget, wie das jetzt vielleicht ein Verein oder eine GmbH hat, sondern wir haben, wir planen und sagen, wir werden so und so groß wird unser Defizit aussehen und meistens sieht es weniger groß aus. Aber es ist eigentlich bisher nicht so gewesen, dass wir sagen können, außer während Corona, das Semester so richtig insgesamt schlecht laufen. Es gibt bestimmte Veranstaltungen, die laufen total gut und andere weniger gut und es gibt mal einen Programmbereich, der mehr Teilnehmende zieht als ein anderer, aber dass so ein ganzes Semester wieder irgendwie schlecht laufen würde. Ist Gott sei Dank noch gar nicht passiert. Es läuft insgesamt wirklich gut.
0: Kommen wir zurück zu deinem Schwerpunktthema Italien. Wie ist es gelaufen bisher? Wie lange haben wir noch, bis das Semester vorbei ist? Du hast ja noch ein paar Veranstaltungen im Petto,
2: nicht? Aber das Semester ist nicht mehr lang. Einzelnes kommt noch, aber die großen Veranstaltungen sind rum, auch die großen Abendveranstaltungen zu Michelangelo oder jetzt gerade als letztes zu Boccaccios Decamerone.
0: Da würde ich gerne mal einhaken, Decamerone. Ja. Boccaccio gilt ja als derjenige, der die, sagen wir mal, die Volkssprache oder Italienisch als Volkssprache begründet hat und das im 14. Jahrhundert. Und wenn man sich vorstellt, wann hat Grimmelshausen gelebt? Im 17. Jahrhundert. Also da sind die Italiener uns sprachlich auch in der Hinsicht um einiges voraus. Aber das ist ja dein Thema. Ich bin ja kein Literaturwissenschaftler. Ja. Erzähl uns doch mal ein bisschen was, wie das...
2: Absolut richtig. Also 14. Jahrhundert ist tatsächlich in Italien Start der Renaissance. Man kann sagen Frührenaissance. Also wir waren wirklich Wegbereiter der europäischen Renaissance auf allen Ebenen, muss man sagen, in der Wissenschaft und in allen Künsten, Architektur, Malerei, aber eben auch in der Literatur. Und genau, 14. Jahrhundert gibt es ja drei große, einmal Boccaccio, das ist der jüngste der drei großen, Dante und Petrarca, alles Namen, die viele schon gehört haben, aber deren Werke ja auch dann nicht es ist ja lange her, nicht so leicht zugänglich sind. Aber es lohnt sich, glaube ich, sich mit allen dreien zu beschäftigen. Dante ist sicherlich für uns das Schwierigste mit der Göttlichen Komödie. Petrarca hat einen sogenannten Canzoniere, eine große Gedichtsammlung verfasst.
0: Der war ja auch mit Boccaccio befreundet, glaube ich.
2: Die waren beide, genau, beide. Gut, die liegen auch ein bisschen enger zusammen. Also Dante ist ja 1265 bereits geboren, ist der älteste von ihnen, aber hat unglaubliche Wirkung gehabt auf die gesamte europäische Literatur. Und Petrarca, es gibt dann den Petrarchismus, ausgehend von Petrarca, eine europäische lyrische Literaturströmung bis ins 17. Jahrhundert eben hinein, von wegen Grimmelshausen, Opitz und so, haben Sonette geschrieben, in der Nachfolge von

0: Petrarca natürlich dann alles immer sehr sich selbst anverwandelt, ihrem Jahrhundert, ihrem Stil anverwandelt. Und Boccaccio ist eben der mit dem Decamerone, das erste große Prosawerk der europäischen Literatur, die erste große Novellensammlung. Aber alle drei haben, genau was du eben angesprochen hast, was sie wirklich besonders macht, haben eben in ihrer Muttersprache, in diesem Fall Italienisch, geschrieben. Bis da war, und auch noch weiter, Langeweile, also Deutschland eben erst mit Luther, dass das die Volkssprache, wie man sagte, also die Muttersprache, sich durchsetzte, auch als Literatursprache. Aber in Wissenschaft und Literatur war es Latein. Man schrieb Latein.
1: Also eines, worüber ich eigentlich leider nie so richtig nachgedacht habe, das fällt mir jetzt ein, wo du mir das sagst. Shakespeare hat ja sehr viele seiner Theaterstücke in Italien spielen lassen.
0: Genau.
1: War er auch irgendwie beeinflusst von der frühen Renaissance der italienischen? Italienisch konnte er, glaube ich, nicht, wenn ich mich
0: nicht,
1: richtig
0: dass ich wüsste, aber er ist auf jeden Fall, genau. Sie spielen in Italien. Er hat Sonettdichtungen. Er hat selber eine große Sonettsammlung geschrieben. Es geht da ja immer um die Liebe zu einer Frau. Bei Petrarca eine Laura von diesem lyrischen Ich. Und bei Shakespeare ist es ja die Dark Lady. genau. Ja. Und das englische Sonett hat einen anderen Aufbau als das italienische und so weiter.
1: Aber
0: das
1: immerhin,
0: entwickelt sich alles weiter. Aber genau, auch Shakespeare absolut beeinflusst vom Petrarchismus. Und das Interessante vielleicht noch mal zu dieser Muttersprache ist, dass auch die Autoren, diese italienischen gerade genannten Autoren des 14. Jahrhunderts, ihre Werke, die sie auf Latein verfasst haben, das haben sie nämlich alle auch, für bedeutender hielten.
1: Ich habe gelesen, Boccaccio habe das Buch, wie heißt das, Filoccolo geschrieben. Das sei das erste Buch in sozusagen
0: Muttersprache,
1: ja. Und darauf baute dann das Decamerone auf, sprachlich. Gilt er denn als Sprachschöpfer oder hat er im Grunde nur das Ohr an den Gassen gehabt?
0: Ja, ich überlege gerade, gilt er als Sprachschöpfer? Er hat das Italienische zur Literatursprache erhoben. Und er hat, das ist auch sehr neuartig, er hat Prosa geschrieben. Also keine gebundene Sprache. Und das ist dann ja die Dramenliteratur, auch Gedichte haben meistens keine im engeren Sinne gebundene Sprache. Klar, sie füllen nicht die ganze Seite und sie haben eine Art anderen Rhythmus. Mhm. Manchmal reimen sich Gedichte auch noch, aber also Reim und Versmaß wird verlassen. Das ist neu. Ich glaube, es hat tatsächlich generell mit der Entwicklung zu tun, dass der neuzeitliche Mensch aus den ihm vorgegebenen Bindungen herauslöst, besonders die religiöse Bindung, ne? Sich heraustreten aus den religiösen Bindungen und Dogmen und das Heraustreten aus Bindungen eben auch sprachlich, ungebundene Sprache. Und Prosa ist eben kein Gegensatz zu Dramenliteratur, es wird ja heute oft so verwendet, sondern einfach der Gegensatz zur gebundenen Sprache.
1: Jetzt hast du ja mit Decamerone noch ein bisschen was vor hier bei uns in der Volkshochschule. Was schwebt dir denn, oder nicht, was schwebt dir vor, das ist ja alles im Plan schon drin, aber was kommt denn noch auf uns zu?
0: Nee, da kommt nichts mehr auf uns zu, das ist alles vergangen.
1: Aber auch.
0: Ja, es war am Dienstag eine wirklich tolle Lesung mit dem Schauspieler Christoph Jacobi, Bremer Schauspieler und Regisseur, und einem Musiker Sebastian Kemper. Die haben Novellen aus dem Decamerone gelesen und ich habe das Decamerone in meinem Literaturkurs behandelt, gemeinsam mit meiner Mitstreiterin, sage ich mal, Gisela von Ohlshausen. Und da haben wir auch einige Novellen besprochen und kleine Auszüge auch gelesen. Aber da geht es eigentlich dann mehr so ein bisschen darum, sich dem so auch auf Theorieebene zu nähern. Also das ist alles schon passiert.
1: Wie schade.
0: Aber der Literaturkurs läuft noch. Man kann sich auch im nächsten Semester anmelden. Da wird es aber um die Meere gehen, nicht mehr um Italien.
1: Aber Italien ist natürlich ein schier unerschöpfliches Thema.
0: Ja.
1: Kannst du dir vorstellen, sowas in Zukunft nochmal aufzugreifen oder hast du es jetzt das erste Mal abgearbeitet?
0: Ja, also nach 10 Jahren kann man ein gleiches Schwerpunktthema wieder nehmen, würde ich mal so etwa sagen. Aber Italien kann ja trotzdem eine Rolle spielen. Ist ja nicht ans Schwerpunktthema gebunden und die italienische Literatur, genau. Also der Literaturkurs, von dem ich jetzt gesprochen habe, der hat 3 Termine pro Semester. Da kann man natürlich nicht viel machen, aber ich bemühe mich eigentlich immer verschiedene Epochen abzudecken und auch möglichst unterschiedliche Genres. Jetzt in diesem Fall haben wir eben das Decamerone behandelt, 14. Jahrhundert. Dann haben wir Giovanni Verga, einen Autor, der gar nicht so sehr bekannt ist, auch für Leute, die sich mit Italien gut auskennen, der zu den sogenannten Veristen, das ist der Verismo, ist der die italienische Spielart des Realismus, 19. Jahrhundert, der auch wunderbare Novellen geschrieben hat, die auf Sizilien spielen. Das ist ein sizilianischer Autor und eine sehr viel härtere Literatur, sage ich jetzt mal, ist das, was wir so mit dem Dolce Vita verbinden. Mhm. Und jetzt als letztes werden wir Elsa Morante, auch eigentlich ein klassischer Text fast des 20. Jahrhunderts, La Storia behandeln. Ganz was anderes, aber auch, geht nicht gut aus, sagen wir mal so. Spielt im Rom des Zweiten Weltkriegs und aber sehr, sehr lesenswert. Verbindet sozusagen, also wie der Titel sagt, La Storia, sowohl die Geschichte, aber eben auch La Storia, die erzählte Geschichte, die persönliche Geschichte miteinander. Also sozusagen, was bedeutet es für den Einzelnen, die große Geschichte.
1: Jetzt fällt mir ja gerade eine wunderbare Überleitung ein. Also pro Fläche gibt es ja kaum ein Land auf der Welt, das mehr Küste hat als Italien.
0: Na, England vielleicht noch.
1: Ja, aber ich glaube, Italien ist ja unheimlich schmal, dürre sozusagen. Ne?
0: Ja,
1: die Meere. Was hast du denn da jetzt mit deiner Crew vor im nächsten Semester? Darfst du da schon was verraten oder müssen wir auf das Programm warten?
0: Ja, eigentlich muss man aufs Programm warten. Es kommt ja bald. Anfang Juli ist es online und Anfang August erscheint das gedruckte Programm.
1: Mach uns mal Appetit.
0: Wir haben auf jeden Fall, glaube ich, wieder eine wunderbare Semestereröffnung. Also das ist ja vielleicht so ein anderer Baustein, den ich hier etabliert habe, dass wir jedes Semester mit einer größeren Eröffnungsveranstaltung aufmachen. Das war jetzt für Italien eine Reise durch die italienische Musik mit dem Quartetto con Brio, vier Musikern von den Bremer Philharmonikern. Und jetzt auch werden wir auch eröffnen mit einer musikalischen Veranstaltung.
1: Wassermusik von Händel, oder?
0: Nee, es sind im Großen und Ganzen Eigenkompositionen von dem Michael Rettig. Das Meer, Bilder der Unendlichkeit, so heißt der Abend. Und es ist ein Pianist, Michael Rettig, und ein Cellist, Clovis Michon, die beide auch schon hier waren mit einer Lesung Zauberberg. Also wirklich sehr zu empfehlen mit Videoinstallationen.
1: Wow. Hier.
0: Ja, und genau, das wird die Semestereröffnung am 11. September.
1: Mhm. Und arbeitet ihr denn in irgendeiner Weise mit dem AWI zusammen, dem Alfred-Wegener-Institut, oder hast du eine ganz andere Richtung vor?
0: Also nee, wir machen ganz viel zu den bremischen Häfen. Mhm. Wir machen einen Besuch, wir haben verschiedene Exkursionen, Marum, Schnur, Überseestadt. Aber Alfred-Wegener-Institut.
1: Ja, Marum ist das Alfred-Wegener-Institut.
0: Ja,
1: passt ja da.
0: Genau, Marum. Ja, stimmt, Marum ist es ja. Aber wir wollten da eigentlich auch noch jemanden einladen, aber das hat dann leider nicht geklappt.
1: Ja, mein Dilemma, verehrte Zuhörerinnen und Zuhörer, ist, seit ich diese Sendereihe mache, dass es gegen Ende immer unheimlich spannend wird. Da kommen die richtigen Themen raus und dann muss ich abschneiden, weil die Stunde rum ist. Ich kann mir aber gut vorstellen, Martina, dass wir das nochmal irgendwann fortsetzen und dann etwas mehr in die Tiefe gehen. Erst einmal vielen herzlichen Dank, dass du bei uns warst. Es hat mir Spaß gemacht. Ich habe wieder ein bisschen was gelernt dabei und das freut mich immer. Und das war sie wieder für heute. Die Sendung Widerhall von und mit mir, Jens-Uwe Böttcher. Und wenn ihr wollt, schreibt mir doch mal, wie es euch gefällt, um mal einen berühmten Barden zu zitieren. Hier meine E-Mail-Adresse, dialog@outlook.com. Ansonsten tschüss, bis zum nächsten Mal.
0: Vielen Dank, tschüss.

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2: Herzlich willkommen zu einer brandneuen Ausgabe von Home Diggin' auf Radio Weser.tv.

herzlich willkommen zu dieser Ausgabe von Home Digging Nummer 299, wenn ich mich nicht komplett irre. Und da freue ich mich. Freue mich übrigens auch. Ich war ja, durfte ein bisschen auflegen schon diesen Sommer. Und Mitte Juni war ich bei der kompletten Palette in Bremen und da habe ich doch einige Leute getroffen, die auch so nett waren, mir zu erzählen, dass sie diese Radiosendung regelmäßig hören. Euch allen sei sehr, sehr gedankt fürs Feedback und fürs Zuhören an sich sowieso. Und auch heute gibt es wieder jede Menge Neuheiten und ein paar Sachen, die ich aus dem Regal gezogen habe. Als nächstes von einer ganz neuen Reissue-LP, Ike Noble and the Uptides. Good Thing, hier bei Home Digging.

La Tribu, No Te Quiero Más, I Don't Want You No More, so gerade in zwei Versionen auf Matasuna Records als 7-Inch wiederveröffentlicht und zum 10-jährigen Jubiläum seines Albums The Greatest Story Never Told wurde Saigon endlich in die Lage versetzt, auch Vinylfreunden dieses tolle Album zu präsentieren. Das wurde nämlich jetzt vom Label dann zum 10-jährigen mal rausgehauen. Ich hatte Saigon vorher nicht so auf dem Schirm. Und jetzt ist er auf dem Schirm, vor allen Dingen mit diesem Album und dem nun folgenden Track Too Long featuring Black Thought. Wenn sonst noch Fragen gibt zur Tracklist der heutigen Show, einfach mal bei homediggin.com nachschauen. Es ist Episode 299 über radioweser.tv. Diese Sendung ist ja jeden Mittwoch eben dort 2 Stunden lang zu hören und dann donnerstags bzw. in der Nacht von Donnerstag auf Freitag nochmal mit einer internationalen Fassung über Rapstation. Alles das findet man verlinkt auf homediggin.com und Saigon hört man einfach jetzt. Come on.

hier bei Home Diggin und schön, dass ihr eingeschaltet habt. Ja, ich habe einige Tracks jetzt einfach mal so weggespielt und wie gesagt, die Playlist gibt es im Zweifelsfalle auf homediggin.com oder aber ihr schreibt mir eine Nachricht über Instagram oder Facebook vielleicht auch oder auch nicht.

per E-Mail oder so. Und auch diese Links findet ihr alle auf homediggin.com. Also da einfach mal kurz hingehen, um dann auch festzustellen, dass ich eine Platte im Moment ganz besonders abfeiere. Die neueste 7-Inch auf dem Unobstrops Label. Hier haben wir Slick Walk vs. Sneaky Birds Lament. Großartige, tolle Platte mit Cuts von DJ Robert Smith. Nochmal herzlichen Glückwunsch nachträglich zum Geburtstag. Ja, ich feiere das Ding. Unfassbar dolle. So ist es.

Divine Styler. Ain't Saying Nothing. Aus dem Jahr 1989. Und dieses wunderbare quietschende Saxophon.

findet man auch in House of Pains Jump Around. Und genauso wie ich hat auch Prince eine Zeit lang gedacht, dass da ein Sound von ihm benutzt worden ist aus dem Track Get Off und musste sich dann durch eine Klage, die er

Neuheiten hier bei Homedigin. Jeden Mittwoch 22 bis 24 Uhr über radioweser.tv. Das Ganze schon seit 2009. Und jetzt schon knapp ein Jahr auch noch jeden Donnerstag, beziehungsweise in der Nacht von Donnerstag auf Freitag, mit einer eigenen internationalen Stunde sozusagen über Rapstation. Kann man alles nachlesen auf homedigin.com und da findet man auch die Tracklist der heutigen 299. Ausgabe über radioweser.tv eben. Hier hören wir was ganz Neues von Jay Rawls, von seinem Album Jazz Hop, Hashtag Jazz Hop. Um genau zu sein, hören wir Hashtag Grand. Homedigin.

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Von der LP Look a Little Higher, die so gerade auf Athens of the North erschienen ist. Und alle vorherigen Tracks und weiteren Tracks sind nachzulesen auf homediggin.com. Kann ich nur empfehlen, da einmal kurz vorbeizuschauen. Das hier ist Episode 299 über radioweser.tv. Und wir sind schon fast durch für heute. 2 Stunden Musik haben wir hinter uns. Alles von Vinyl und alles wunderbar, wie ich finde. Deswegen habe ich es ausgesucht. Wir hören als letztes noch einen Track vom schon angepriesenen Album Hashtag Jazzhop von Jay Rawls. Das Stück heißt Hashtag Mood und ich danke euch fürs Zuhören und nächste Woche geht's weiter und wer nachts nicht so gut schläft, der kann in der Nacht von Donnerstag auf Freitag gleich die nächste Stunde Homediggin genießen oder aber übers Mixcloud-Archiv über homediggin.com eben auch. Danke fürs Zuhören, bis nächste Woche. Tschüss.

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